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0: Lasst euch schmecken, Jungs. 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
1: Ich muss schon sagen, ihr seid wirklich großzügig. 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
1: Im Studio Jana Klonikowski. In den Bundesländern wächst der Widerstand gegen Teile der geplanten Rentenreform. Auch die SPD-Regierungschefs im Saarland und in Bremen sprechen sich gegen die Abschaffung der Rente mit 63 aus, genau wie die CDU-Ministerpräsidenten aus Ostdeutschland. Unionsfraktionschef Frei stellt sich bei Welt TV gegen seine Parteikollegen. Er sieht keinen Verhandlungsspielraum.
2: Ich sehe auch nicht, dass wir klüger sein sollten als die Wissenschaftler und Politiker, die in der Alterssicherungskommission mitgearbeitet haben. Und deswegen würde ich es auch inhaltlich für einen großen Fehler halten, jetzt einzelne Bausteine da rauszubrechen, das dann am Ende auch das Gesamtgefüge zum Scheitern bringen könnte.
1: Die Bundesregierung bereitet offenbar einen neuen Zivildienst vor. Laut Bild fragt sie Sozialverbände, wie viele potenzielle Wehrdienstverweigerer sie aufnehmen könnten, mit offenbar positiven Rückmeldungen. Hintergrund ist eine mögliche Rückkehr der Wehrpflicht, falls die Bundeswehr nicht genug Freiwillige findet. Die Spritpreise sind im letzten Monat deutlich gestiegen. Der ADAC fordert deswegen Konsequenzen. Fabian Hoffmann hat die Details.
3: Der Automobilclub sagt, die Preise sind im Juli drastisch nach oben gegangen. Vor allem Diesel wurde teurer. Ein Liter kostete Ende Juli im Schnitt 2,23 Euro. Zum Monatsbeginn, also kurz nach Ende des Tankrabatts, waren es noch unter 2 Euro gewesen. Obwohl der Rohölpreis demnach zuletzt deutlich gefallen ist, haben die Tankstellen das nicht weitergegeben. Im Gegenteil, der ADAC fordert deshalb das Bundeskartellamt auf, die Raffinerie- und Großhandelspreise kritisch zu überprüfen.
1: Die USA und der Iran verhandeln nun offenbar doch wieder über ein Ende des Krieges. Das behauptet zumindest US-Präsident Trump. Demnach sind am Abend Gespräche angelaufen. Bisher ist dazu aber noch nichts Offizielles durchgesickert. Dass neue Verhandlungen anstehen, hatte der Iran zuletzt noch bestritten. Hitze und Trockenheit machen den Flüssen in Deutschland weiter massiv zu schaffen. Zuletzt hatte etwa der Rhein neue Tiefstände gesehen. Zur aktuellen Lage will der neue Verkehrsminister Bilger übermorgen mit Experten und Verbänden sprechen. Das Niedrigwasser bringt zum Beispiel die Industrie in Bedrängnis.

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1: Im Studio Jana Klonikowski. Unionsfraktionschef Frei sieht keinen Verhandlungsspielraum bei der geplanten Abschaffung der Rente mit 63. Bei Welt TV warnt Frei, Änderungen könnten das gesamte Rentenpaket gefährden. Widerstand kommt da von den CDU-Ministerpräsidenten in Ostdeutschland und inzwischen auch aus dem Westen. Die SPD-Regierungschefs aus dem Saarland und Bremen wollen die Regelung ebenfalls beibehalten. Saarlands Ministerpräsidentin Rehlinger sagte im ZDF,
2: es geht gar nicht darum, das Paket in Gänze in Frage zu stellen. Da sind ja auch viele richtige Dinge drin. Aber eben an dieser einen Stelle, wo es um die Lebensleistung und um den Respekt von vielen Arbeitnehmerinnen und Arbeitnehmern geht, da kann man diesen Vorschlag nicht ohne weiteres akzeptieren. Ich tue das zumindest nicht.
1: Die Bundesregierung bereitet offenbar einen neuen Zivildienst vor. Das berichtet die Bild. Mehr dazu von Finn Riebesel-Freundlieb.
3: Demnach hat das Bundesfamilienministerium große soziale Träger bereits gefragt, wie viele potenzielle Wehrdienstverweigerer sie im Ernstfall aufnehmen könnten und ab wann das möglich wäre. Hintergrund ist eine mögliche Rückkehr der Wehrpflicht, falls die Bundeswehr nicht genügend Freiwillige findet. Dann würde auch der Ersatzdienst wieder eingeführt werden, so der Plan. Laut Ministerium haben fast alle angefragten Verbände ihre Bereitschaft signalisiert. Die genauen Pläne sollen nach der Sommerpause vorgestellt werden.
1: Der Streit um den Massenansturm in Ceuta beschäftigt heute die EU-Innenminister. Auf einer Sondersitzung geht's um das weitere Vorgehen. Zehntausende Menschen waren letzte Woche von Marokko aus in die spanische Exklave an der nordafrikanischen Küste gekommen. Ein Großteil von ihnen ist inzwischen wohl wieder zurück. Die USA und der Iran verhandeln offenbar wieder über Frieden. Das behauptet zumindest US-Präsident Trump. Er fordert, dass die Straße von Hormuz wieder geöffnet wird und er droht, dass die Gespräche die letzte Chance für den Iran seien. Der Haushaltsdiscounter McGuides macht voraussichtlich 50 Filialen dicht. Welche genau, darüber soll im Herbst entschieden werden. Das Unternehmen hatte im Mai Insolvenz angemeldet. Zurzeit gibt es gut 180 McGuides-Filialen in ganz Deutschland.

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1: Im Studio Jana Klonikowski. In den Bundesländern wächst der Widerstand gegen Teile der geplanten Rentenreform. Auch die SPD-Regierungschefs im Saarland und in Bremen sprechen sich gegen die Abschaffung der Rente mit 63 aus, genau wie die CDU-Ministerpräsidenten aus Ostdeutschland. Unionsfraktionschef Frei stellt sich bei Welt TV gegen seine Parteikollegen. Er sieht keinen Verhandlungsspielraum.
2: Ich sehe auch nicht, dass wir klüger sein sollten als die Wissenschaftler und Politiker, die in der Alterssicherungskommission mitgearbeitet haben. Und deswegen würde ich es auch inhaltlich für einen großen Fehler halten, jetzt einzelne Bausteine da rauszubrechen, das dann am Ende auch das Gesamtgefüge zum Scheitern bringen könnte.
1: Schwarz-Rot bereitet offenbar das Comeback des Zivildienstes vor. Das berichtet die Bild. Mehr dazu von Tim Pritztrup.
3: Es geht dabei um das Szenario, dass die Bundeswehr nicht genug freiwillige Rekruten findet und dann die Wehrpflicht wieder aktiviert wird. Wer dann den Dienst an der Waffe verweigert, muss einen Ersatzdienst leisten. Dazu hat die Bundesregierung jetzt 23 Verbände wie das Rote Kreuz oder den NABU abgefragt, wie ihr möglicher Bedarf aussieht und was sie den jungen Leuten anbieten können. Die Pläne sollen nach der Sommerpause vorgestellt werden.
1: Nach dem Anschlag auf den Berliner CSD geht es neben der Aufarbeitung auch um mögliche Konsequenzen. Der Innenausschuss des Bundestags kommt heute deswegen zusammen. Neben Bundesinnenminister Dobrindt sollen auch Vertreter von Sicherheitsbehörden dabei sein. Wie geht's weiter nach dem Massenansturm auf Ceuta? Darüber sprechen heute die EU-Innenminister auf einer Sondersitzung. 22 Mitgliedstaaten hatten gefordert, dass sich so ein Vorfall nicht wiederholt. Zehntausende Menschen waren zeitgleich in der Exklave an der nordafrikanischen Küste angekommen. Kurz vor der neuen Saison in der Fußball-Bundesliga hat der DFB die Strafen für das Abfackeln von Feuerwerk im Stadion angepasst. Gefährliche Pyrotechnik wie Böller oder Raketen wird härter bestraft. Dagegen fallen die Strafen in Zukunft milder aus, wenn es um in der Hand gehaltene Bengalos geht.

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1: Im Studio Jana Klonikowski. Unionsfraktionschef Frei sieht keinen Verhandlungsspielraum bei der geplanten Abschaffung der Rente mit 63. Bei Welt TV warnt Frei, Änderungen könnten das gesamte Rentenpaket gefährden. Widerstand kommt da von den CDU-Ministerpräsidenten in Ostdeutschland und inzwischen auch aus dem Westen. Die SPD-Regierungschefs aus dem Saarland und Bremen wollen die Regelung ebenfalls beibehalten. Saarlands Ministerpräsidentin Rehlinger sagte im ZDF,
2: es geht gar nicht darum, das Paket in Gänze in Frage zu stellen. Da sind ja auch viele richtige Dinge drin. Aber eben an dieser einen Stelle, wo es um die Lebensleistung und um den Respekt von vielen Arbeitnehmerinnen und Arbeitnehmern geht, da kann man diesen Vorschlag nicht ohne weiteres akzeptieren. Ich tue das zumindest nicht.
1: Die Bundesregierung bereitet offenbar einen neuen Zivildienst vor. Das berichtet die Bild. Mehr dazu von Finn Riebesell-Freundlieb.
3: Demnach hat das Bundesfamilienministerium große soziale Träger bereits gefragt, wie viele potenzielle Wehrdienstverweigerer sie im Ernstfall aufnehmen könnten und ab wann das möglich wäre. Hintergrund ist eine mögliche Rückkehr der Wehrpflicht, falls die Bundeswehr nicht genügend Freiwillige findet. Dann würde auch der Ersatzdienst wieder eingeführt werden, so der Plan. Laut Ministerium haben fast alle angefragten Verbände ihre Bereitschaft signalisiert. Die genauen Pläne sollen nach der Sommerpause vorgestellt werden.
1: Wie geht's weiter nach dem Massenansturm auf Ceuta? Darüber sprechen heute die EU-Innenminister auf einer Sondersitzung. 22 Mitgliedstaaten hatten gefordert, dass sich so ein Vorfall nicht wiederholt. Zehntausende Menschen waren zeitgleich in der Exklave an der

nordafrikanischen Küste angekommen. Wirtschaftsexperten warnen vor den Folgen des Niedrigwassers für das Wirtschaftswachstum. Aktuell können unter anderem auf dem Rhein kaum Frachtschiffe fahren. Thilo Schäfer vom Institut der Deutschen Wirtschaft fürchtet in der Bild, dass das Wachstum dadurch um 0,4 Prozentpunkte geringer ausfallen könnte. Internetnutzer setzen weiter aufs in die Jahre gekommene DSL. Etwa die Hälfte surft laut Vergleichsportal Verivox noch immer übers Kupferkabel. Die Geschwindigkeit reicht den meisten aus. Außerdem ist die Technik fast überall verfügbar, im Gegensatz zu Glasfaser.

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1: Im Studio Jana Klonikowski. Die Bundesregierung bereitet offenbar einen neuen Zivildienst vor. Das berichtet die Bild. Mehr dazu von Finn Riebesel-Freundlieb.
2: Demnach hat das Bundesfamilienministerium große soziale Träger bereits gefragt, wie viele potenzielle Wehrdienstverweigerer sie im Ernstfall aufnehmen könnten und ab wann das möglich wäre. Hintergrund ist eine mögliche Rückkehr der Wehrpflicht, falls die Bundeswehr nicht genügend Freiwillige findet. Dann würde auch der Ersatzdienst wieder eingeführt werden, so der Plan. Laut Ministerium haben fast alle angefragten Verbände ihre Bereitschaft signalisiert. Die genauen Pläne sollen nach der Sommerpause vorgestellt werden.
1: Welche Konsequenzen hat der Anschlag auf den Berliner CSD? Darüber spricht heute der Innenausschuss des Bundestags. Auch Bundesinnenminister Dobrindt und Vertreter von Sicherheitsbehörden sollen bei der Videokonferenz dabei sein. Der Täter galt als Gefährder und war eigentlich im Visier der Polizei. Das Niedrigwasser auf den Flüssen bedroht das Wirtschaftswachstum in Deutschland. Thilo Schäfer vom Institut der Deutschen Wirtschaft sagte der Bild, das klitzekleine Pflänzchen Wachstum könnte komplett ersticken. Mehr dazu von Tim Britztrup.
3: Die Pegelstände am Rhein waren am Wochenende auf einen historischen Tiefststand gefallen. Frachtschiffe kommen nur noch mit einem Bruchteil ihrer normalen Ladung durch die Fahrrinne. Wichtige Waren für die Chemie- und Stahlindustrie können nur noch schwer an die Standorte geliefert werden. Wirtschaftsexperten befürchten, dass das Wachstum durch die Lieferengpässe um 0,4 Prozentpunkte schwächer ausfallen könnte.
1: Die EU-Innenminister sprechen heute über den Flüchtlingsansturm auf Ceuta. Auf der Dringlichkeitssitzung soll es unter anderem um die Frage gehen, wie man unkontrollierte Grenzübertritte in Zukunft verhindern kann. Zehntausende Menschen hatten letzte Woche von Marokko aus die spanische Exklave erreicht. Nationaltorwart Marc-André Ter Stegen hat einen neuen Verein. Der 34-Jährige wird vom FC Barcelona an Ajax Amsterdam verliehen. Ter Stegen hatte zuletzt viel Verletzungspech, deswegen hatte er auch die WM verpasst.
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4: 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Schwül und wechselhaft ist es gerade. Und es kann schon mal krachen mit Gewittern. Teils mit Starkregen und Hagel. Nachmittags lassen die Gewitter kurz nach, Sonne und Wolken wechseln sich ab. Später ziehen dann wieder neue Gewitter auf. Dazu wird es heiß mit 30 bis 38 Grad. Morgen gibt's Sonne und Wolken, dazu ab und zu kräftige Gewitter, maximal 35 Grad.

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3: Im Studio Jana Klonikowski. Der Innenausschuss des Bundestags beschäftigt sich heute mit dem CSD-Anschlag. Es geht unter anderem um die Frage, ob man in Zukunft härter mit bekannten Gefährdern umgeht. Unionsfraktionschef Frei sagte bei NTV:
4: Es kann die Ausweitung der Präventivhaft sein, das kann der Einsatz der Fußfessel sein oder das kann eben auch die Tatsache sein, dass man im Strafrecht schaut, dass wenn es einschlägige Vorstrafen gibt, staatsgefährdende Taten, dass es dann jedenfalls keine Bewährungsstrafen geben darf.
3: Bei dem Anschlag auf den Berliner CSD war vor anderthalb Wochen eine Frau getötet worden. Über 30 Menschen wurden verletzt. Schwarz-Rot bereitet offenbar das Comeback des Zivildienstes vor. Laut Bild prüft die Bundesregierung bereits, wer Plätze für Ersatzdienstleistende zur Verfügung stellen kann. Für den Fall, dass die Bundeswehr nicht genug freiwillige Rekruten findet und die Wehrpflicht wieder aktiviert wird. Bei der Deutschen Bahn ist weiter nur etwa jeder zweite Fernzug pünktlich. Im Juli blieb die Quote damit genauso gering wie im Juni, Colin Mock.
5: Ja, nur knapp 53% der Fernzüge waren rechtzeitig da, wo sie sein sollten. Die Bahn begründet den mauen Wert mit den vielen Baustellen und den Hitzewellen. Bei Temperaturen von zeitweise über 41 Grad hätten Arbeiten nicht wie geplant erledigt werden können. Dazu kommt dann noch ein Sabotageakt auf der Strecke Köln-Düsseldorf und ein plötzlicher Brückenschaden in NRW. Immerhin, die Pünktlichkeit im Regionalverkehr hat sich auf fast 88% verbessert.
3: In Deutschland gibt es immer weniger Brauereien. Laut Statistischem Bundesamt gibt es nur noch rund 1400 Betriebe. Vor 6 Jahren waren es noch fast 150 mehr. Ein Grund dafür ist, dass immer weniger Bier getrunken wird. Nationaltorwart Marc-André Ter Stegen hat einen neuen Verein. Der 34-Jährige wird vom FC Barcelona an Ajax Amsterdam verliehen. Ter Stegen hatte zuletzt viel Verletzungspech, deswegen hatte er auch die WM verpasst.
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6: Mit KI-Support. Gewitter gibt es heute Mittag immer mal wieder, teils auch kräftig mit Starkregen und Hagel. Dazu ist es richtig heiß. Am Nachmittag lassen die Gewitter kurz nach, zwischendurch kommt die Sonne raus, später kann es vor allem in der Westhälfte wieder krachen. Die Höchstwerte liegen zwischen 30 und 38 Grad. Morgen geht's mit Sonne und Wolken weiter, aber vereinzelt gibt's wieder kräftige Gewitter, maximal bis 35 Grad.

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Halli, hallo, hallöchen, einen wunderschönen Dienstagnachmittag. Hier ist Kaffeezeit wieder in deinem Radio. Ich begrüße alle eingeschalteten Radiostationen. Schön, dass ihr alle dabei seid. Heute wieder bunt gemischtes Programm, gute Musik, gute Stimmung wieder. Und wie versprochen, in der letzten Woche sagte ich ja, dass ich mal ein paar alte Schlager rauskrame. Das habe ich gemacht, so 2-3 Stück. Heute wieder mit dabei das Europawetter. Und Bruce Willis und sein lieber Kollege Hans-Jürgen.

In der letzten Woche habe ich ja schon gestartet mit den ersten drei Plätzen der Schlagerchartshow. In dieser Woche führen wir das fort. Platz 3, letzte Woche Platz 3, Helene Fischer mit Heute Nacht und 9 Wochen ist sie mit dem Song dabei. Ich wünsche euch eine wunderschöne Kaffeezeit.

Jawohl, heute Nacht Helene Fischer, die Top 50 Schlager Schatz. Ja, und da werden einige Damen, die mischen mit, zum Beispiel die Schlager-Queen Andrea Berg, Maite Kelly, Helene Fischer, Kerstin Ott, Vanessa Mai und Beatrice Egli. Eigentlich nur alles unter Frauenhand. Weiter geht's mit Platz Nummer 2. Letzte Woche auch auf der 2 und 14 Wochen dabei. Der Kuss in Paris von Maite Kelly. Ein Kuss in Paris.

Einmal im Leben in Paris küssen. Ja, habe ich schon mal gemacht, aber da war ich ziemlich jung. War ich, glaube ich, so 16 Jahre alt und habe da einfach mal so, jo, geküsst in Paris. Genau, weiter geht's mit der Nummer 1. 5 Wochen ist sie dabei, die Andrea Berg mit ihrem Rekord Hit Mix. Und zwar, du hast mich 1000 Mal belohnt. Den Titel gibt es ja schon seit über 25 Jahren. Und sie haben einen Remix draus gemacht und der kann sich hören lassen. Wird auch angenommen von den Gästen. Da tanzen die Gäste natürlich auch drauf. Letzte Woche auch auf der 1 gewesen. Diese Woche Nummer 1. Andrea Berg, du hast mich 1000 Mal belohnt.

0: It's My Life, Dr. Alban hier in der Kaffeezeit. Dieses Lied gab es ja auch in den Bravo-Hits zu hören. Wir schalten nun um ins Büro von Bruce Willis und den lieben Kollegen Hans-Jürgen. Diesmal handelt sich das Thema um Sonne. Keine Ahnung, was sie damit vorhaben. Aber wir hören einfach mal rein. Hier ist das Büro Bruce Willis und Hans-Jürgen.
1: Hallo Leute, mein Name ist Bruce Willis. Und ich habe den härtesten Job der Welt, nämlich Ihren.
2: Morgen, Bruce.
1: Ja, Mann, gottverdammter Morgen, Hans-Jürgen. Hör zu, würde es dir etwas ausmachen, wenn wir die Plätze tauschen?
2: Wieso? Hat deine Schublade Ladehemmungen?
1: Nein, Mann, es sind diese tödlichen Strahlen aus dem All. Sie sind auf mein Gehirn gerichtet, um es zu erwärmen und uns angreifbar zu machen.
2: Bruce, nennen wir die Gefahr doch beim Namen. Die Sonne scheint dir ins Gesicht, stimmt's?
1: Korrekt, Hans-Jürgen. Und du solltest auch zusehen, dass du dich diesem Photonenbeschuss entziehst.
2: Bruce, stell dich nicht so an. Die Sonne bedeutet, dass der Sommer endlich kommt. Blumen, gute Laune, Biergärten.
1: Aha. Sie haben dich also auch schon einer Gehirnwäsche unterzogen. Hör zu. Auf der Sonne gibt es keine Blumen. Und auch keine Biergärten. Du kannst mir das glauben. Ich war schon mal auf der Sonne.
2: Ja, ich weiß. Aber die Sonne ist weit weg und es ist erwiesen, dass sich die Menschen gut fühlen, wenn die Sonne scheint.
1: Was du meinst, ist der Geldschein. Mit dem fühlen sich die Leute wohl.
2: Genau, Bruce. Du hast recht und ich hab Unrecht. Komm, wir tauschen die Plätze.
1: Hey, Moment.
2: Und ich guck mir durch das Fenster die Mädchen mit den kurzen Röcken an.
1: Was? Lass mich sofort wieder ans Fenster.
3: Nein,
1: los, weg da.
3: Bruce, jetzt sitz
1: Nein,
3: ich
1: lass
3: hier.
1: Mich. Ich will wieder dahin, verdammte Scheiße.
0: 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Weiter geht's mit Jimmy Neal und Ain't No To Beat.

Kaffeezeit am heutigen Dienstag. Heute haben wir ja den 4.8.2026 und zwei ganz große in der Schlagerszene haben heute Geburtstag, aber dazu später mehr. Gestern bin ich ja mal wieder ein bisschen mal mit der Bahn gefahren, mit der Deutschen Bahn, genauer gesagt von Kornbrügge, also bei uns hier in Hameln, bis nach Hildesheim. Hinfahrt wunderbar, einwandfrei gelaufen, aber jetzt kommt's. Die Rückfahrt, die war sehr, sehr abenteuerlich. Erstmal hieß es, der Zug fährt dann 16.38 Uhr auf Gleis 4 ab. Okay, wir dahin, schön gewartet. Dann hieß es auf einmal, Bahnsteig 5, also auf der linken Seite, müssen wir uns da einfinden. Der Zug stand dann schon da und wir sind auch reingegangen. Gut, wir haben uns hingesetzt, alle Mann, die ganzen Passagiere in den Zug nach Herford eigentlich, Richtung über Kornbrügge, Hameln und so weiter. Und nach 10 Minuten kam dann die Zugbegleiterin und die meinten, ja, tut uns leid, sie müssen alle wieder aussteigen und wir müssen alle wieder auf Gleis 4, wo wir schon mal waren, auf Gleis 4. Gut, wir alle hin, jo, alle mit ihren Koffern, mit ihren Kinderchen und so weiter und es haben ja auch welche ein bisschen sich übergeben müssen, aus welchen Gründen auch immer, weiß ich nicht warum, aber es war so. Gut, und das ist noch nicht das Ende. Dann hieß es irgendwann, ja, der Zug RB77 nach Herford fährt dann von Gleis 2 ab. Okay, wir wieder runter durch einen Tunnel, der eine Baustelle ist, monatelang in Hildesheim. Dann wieder auf Gleis 2, wieder drauf und endlich, Gott sei Dank, fuhr dann der Zug los. Ich dachte schon, wir müssen dann wieder zurück auf Gleis 7. Da fährt er ja auch meistens ab. In Hildesheim. Weiter geht's mit The Disco Boys und Around the World. 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

Der gute alte Schlager, der lebt weiter und weiter. Und das ist auch richtig gut so. Der darf auch niemals vergessen werden und untergehen. Es gab in den 70ern eine Sängerin, die hat natürlich auch einen Kaffee, glaube ich, auf Teneriffa gehabt, in Toro Garten irgendwo da oben. War ich auch vor 3 Jahren bei ihrem Kaffee. Aber leider hat sie das Kaffee, glaube ich, nicht mehr. Und damals hat sie so ein Theater. Ja, es ist eigentlich alles nur Theater, ne? Katja Epstein. Großer Erfolgstitel von Katja Epstein. Und hier hören wir sie mit Theater.

Theater mit Katja Epstein. Sie war ja auch Dauergast bei der ZDF-Hitparade mit Dieter Thomas Heck. Weiter geht's mit Jürgen Markus. Eine neue Liebe ist wie ein neues Leben. Den Song haben wir letztes Wochenende bei einer Party gefeiert. Wahnsinn, also der deutsche Schlager ist eigentlich nur mega geil. Und Jürgen Markus war auch seinerzeit mal in Bad Pyrmont im schönen Kurpark. Und ja, gut, er hat gut gesungen und war okay, sage ich mal so, seinerzeit. Hier ist eine neue Liebe, ist wie ein neues Leben in der Kaffeezeit. Ja.

Jürgen Markus, eine neue Liebe ist wie ein neues Leben. Weiter geht's mit Schlager. Wir gehen zurück in den 50er Jahren und Anfang 60er. Seit 1959 besang der Sänger Bill Ramsey die große Bigalle, die große Mausefalle mitten in Paris. Einfach, was ist das gewesen? Die Bigalle, die Mausefalle natürlich, ein Vergnügungsviertel in Paris. Ich war auch schon mal in Paris, wie ich schon vorhin sagte, ein Kuss in Paris, aber ich war, glaube ich, nicht in der Bigalle, oder waren wir da doch? Ah nee, das war in Hamburg, weiß ich nicht. Hier kommt Bill Ramsey mit Bigalle mitten in Paris.

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Ich liebe dich pur, nicht im Partymix, als Originalsound. Ja, schön, dass du dabei bist am heutigen Nachmittag wieder bei der Kaffeezeit. Und es macht wieder richtig viel Spaß hier heute Nachmittag, trotz der Wärme. Wir haben es ja mittlerweile hier in Hameln, Bad Pyrmont, 34 Grad wolkig. Und heute Abend ist wieder Übungszeit beim Schentikor Bisperode in Bisperode in der Empfangshalle ab 18.45 Uhr. Wer Interesse hat und in der Nähe wohnt, der kann gerne mal vorbeischauen und vielleicht findet der eine oder andere Interesse am Chor singen oder sogar Musik machen, zum Beispiel Gitarre spielen, Akkordeon spielen oder Kajon spielen oder was auch immer. Also wir sind sehr vielseitig im Schentikor Wisperode. Weiter geht's mit Captain Jack und danach das Europawetter. Hey,

Captain Jack, Musik aus den 90er war das und wir schalten rüber ins Europa-Wetterstudio und hier kommt auch schon das Wetter.

Ja, das Europawetter für heute Dienstag, den 4.8.2026. Im August sind wir schon wieder im August. Fast über die Hälfte ist das Jahr schon wieder vorbei und bald ist auch schon wieder Weihnachten. Oh, na gut. Okay, los geht's mit dem Wetter. Athen. Da scheint die Sonne bei 36 Grad. In Spanien, in Madrid, da scheint die Sonne bei 34 Grad. In Paris, da ist es leicht bewölkt bei 32 Grad. Abkühlen können wir uns in Stockholm bei lockere 23 Grad und einer schönen Bewölkung. Die Temperaturen gehen wieder rauf in Bukarest bei 36 Grad und vollen Sonnenschein. In Moskau, da ist es ein bisschen kühler bei 25 Grad. In Warschau, da scheint die Sonne bei 32 Grad. In London, da regnet es mal nicht, da ist es leicht bewölkt bei 29 Grad. Dafür regnet es in Oslo. Leichter Regen, leichter Sonnenschein bei 22 Grad. Rom meldet 35 Grad bei vollstem Sonnenschein. Die Top-Temperatur von heute, den 4.8., kommt von unseren österreichischen Freunden aus Wien. Da scheint die Sonne bei 39 Grad. Also, ich finde ja so, die Wärme ja ganz toll, auch so bei uns. Bei uns ist ja die Sonne ungefähr auch da, so leicht bewölkt. Aber wir haben mittlerweile 34 Grad, wollte ich. Aber irgendwie, ich weiß nicht, ob das am Alter liegt, irgendwie macht einen doch so ein bisschen die Wärme hier in Deutschland zu schaffen. Ja, eigentlich schon die ganze Woche. Weiß nicht, woran das liegt. Wer weiß, wer weiß, wer weiß. Herzlich willkommen in der zweiten Stunde von Kaffeezeit. Schön, dass ihr dabei seid. Und ich finde, es ist immer eine wunderschöne Sache, der Dienstagnachmittag. Der macht immer Spaß, immer Freude. Man kommt runter von dem ganzen Stress, den man sonst um sich herum hat. Okay, wir machen weiter mit Musik aus den 90ern. Masterboy, Land of Dreaming.

Fan Factory. Florian Silbereisen, den kennen wir alle. Das ist der große deutsche Showmaster, Sänger, Fernsehmoderator und Schauspieler. Eigentlich heißt er Florian Bernd Silbereisen und wurde am 4. August 1981 in Tiefenbach geboren. Seine Karriere begann 1959 bei Carmen Nebel, dann Feste feiert er, normale Feste, also seine Fernsehshows hat er dann selber moderiert und seitdem ist er nicht mehr wegzudenken, der Florian Silbereisen. Seine damalige Frau hieß der Helene Fischer, hin und wieder singen die beiden auch mal wieder zusammen und es ist auch schön, wenn man auch kein Paar mehr ist, sollte man doch noch immer zusammen reden können. Das machen wir nämlich auch meine AIDS-Freundin und ich. Gut, und ich habe einen Song rausgesucht von Thomas Anders, von Florian Silbereisen, mit Thomas Anders zusammen, singt er Versuch's nochmal mit mir. Und Thomas Anders, den kann man sehen, einmal am 5.9. in Bad Meinberg zum Talkabend mit Louis Pavelic im Gespräch. Dann ist Thomas Anders, Mensch, ich komme immer durcheinander, ja, ist ja unglaublich. Dann ist der Goldene Sonntag in Bad Pyrmont am 6. September, da ist Thomas Anders auch zu Gast und ich glaube bei der Bundesgartenschau 20, Landesgartenschau in Bad Nenndorf ist er auch vor Ort. Und hier ist er bei uns in der Kaffeezeit mit Versuch's nochmal mit mir, Thomas Anders und Florian Silbereisen und wir sagen alles Liebe, alles Gute zum heutigen Geburtstag.

Remy Demi mit Ben Zucker. Und Ben Zucker feiert heute auch seinen Geburtstag, seinen 45. Geburtstag. Eigentlich heißt Ben Zucker Benjamin Fritsch. Okay, eigentlich ein ziemlich ganz guter Name. Hätte ja auch eigentlich Benny heißen können. Aber Ben Zucker ist doch schon ganz okay. Er wurde am 4. August 1983 in Ueckermünden geboren. Und im letzten Jahr durfte ich ihn auch sehen beim Schlagerboom 2025. Weiter geht's mit DJ Bobo. This is a party.

0: Es wird wieder Zeit für Bruce Willis und Hans-Jürgen. Diesmal handelt es sich um diese Ausgabe um Bierdeckel. Ja, ich weiß nicht, ob sie mit Bierdeckel Gartenhäuser gebaut haben oder irgendwie sowas, keine Ahnung. Wir hören einfach mal rein. Hier ist Bruce Willis und Hans-Jürgen.
1: Hallo Leute, mein Name ist Bruce Willis und ich habe den härtesten Job der Welt, nämlich Ehren.
2: Morgen, Bruce.
1: Ja, Mann. Gottverdammter Morgen, Hans-Jürgen.
2: Bruce, das war echt lustig gestern Abend mit dir in der Kneipe. Und ich habe sogar die Telefonnummer von dieser Frau. Du weißt schon wen, auf dem Bierdeckel.
1: Zeig mal her. Aha, sie heißt also König Pilsener.
2: Aha, genau, Bruce. Und ihre Freunde nennen sie Köpi. So ein Quatsch, das steht auf Tausenden von Bierdeckeln.
1: Was? Ihr Name steht auf Tausenden von Bierdeckeln? Tausende von notgeilen Schwachköpfen werden sie anrufen. Wir müssen sie schützen.
2: Bruce, du radierst ja die Telefonnummer weg.
1: Natürlich, Mann. Ich habe die Information dematerialisiert. Es gibt nur einen Platz, wo sie sicher ist. In meinem Kopf.
2: Aha, du hast dir die Nummer also gemerkt. Also dann gib sie mir.
1: Nicht ohne ihr Einverständnis, Hans-Jürgen. In diesem Land hat jeder ein Recht auf Privatsphäre. Auch wenn es eine gottverdammte Frau ist. Ich ruf sie jetzt an.
2: Bruce, warte mal!
3: Hallo?
1: Hallo, Köpi, ich bin's. Der Typ von gestern Abend, in dem blutigen Unterhemd. Erinnerst du dich noch an mich?
3: Ja, klar. Aber was ist denn mit Hans-Jürgen?
1: Oh, er hat gesagt, es gibt Tausende wie dich. Und das sehe ich anders, Köpi. Sehen wir uns heute Abend?
3: Ja, gern.
2: Na, vielen Dank, Bruce.

Kaffeezeit am heutigen Dienstag, der richtig schön heiß ist. 34 Grad, glaube ich, haben wir jetzt immer noch. Oder ja, immer noch 34 Grad. Mal sehen, ob heute Abend Gewitter und Regen kommt. Weiter geht's hier in der zweiten Stunde mit Pur nochmal und ein graues Haar. Jo, ein graues Haar. Ich habe nicht nur eins, ich habe etliche graue Haare. Aber gut, wenn man 64 Jahre alt ist, dann kommt irgendwann doch schon ein graues Haar nach dem anderen. Hier ist Pur Partymix. Nee, nur Pur, ein graues Haar. Also kein Partymix.

0: Es gibt Dinge im Sommer, die wecken immer wieder Kindheitserinnerungen, wie zum Beispiel das Wassereis. Die perfekte Erfrischung an heißen Tagen zum Wassereistag, der am 14. August stattfinden wird, haben wir ein paar interessante Fakten gesammelt. Mehr dazu von Danisa Grösser.
1: Wassereis ist herrlich unkompliziert und braucht keinen großen Schnickschnack. Einfach ab ins Eisfach, ein bisschen warten und genießen. Dazu kommen viele schöne Kindheitserinnerungen, Sommerferien, Freibad und klebrige Finger. Wie das Wassereis vermutlich entstanden ist, weiß Martin Tomauske von Eismann.
2: Die bekannteste und irgendwie für mich auch sympathischste Geschichte beginnt mit einem Zufall. 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
1: Wassereis ist längst nicht nur etwas für Kinder. 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

Kaffeezeit am heutigen Dienstag. Wir neigen uns so langsam dem Ende zu, aber in der nächsten Woche geht es weiter mit der Kaffeezeit von 14 bis 16 Uhr bei den angeschlossenen Radiostationen. Wir machen weiter mit La Bouche und Be My Lover. 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

Jawohl, Be My Lover. Und ein Song haben wir noch von Beatrice Ely und hier ist Alibi, die ja dann auf Platz 4 mit diesem Song in den Top 50 Schlagercharts steht. Beatrice Ely und Alibi.

Beatrice Egli, 21 Wochen ist sie mit diesem Song dabei. In der letzten Woche war sie auf der 5 und diese Woche ist sie auf der 6. Okay, ihr Lieben. Na.

Das war Kaffeezeit für heute, den 4.8.2026. Schön, dass ihr dabei gewesen wart. Es hat wieder sehr viel Spaß gemacht. War eine wunderbare Zeit. Nächste Woche geht es weiter von 14 bis 16 Uhr in deinem Lieblingsradio. Genießt die Zeit bis dahin und lasst euch nicht stressen. Wie sage ich immer, der Stress kommt von außen. In diesem Sinne. Und ich verabschiede mich nun in meiner gewöhnlichen Art. Ich sage nur einfach Tschüss, Servus, Grüezi und Hallöchen. Bis dahin, euer Micha und ich bin raus. Genießt noch die Sonnenstrahlen, die wir noch bekommen. Also bis dahin, bis nächste Woche. Euer Micha. Tschüssi, bin raus jetzt.

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0: Du liebes Tierchen, dir geht es bestimmt besser als der alten Hulda bei ihrem Grafen. Jetzt wird er mich nicht mehr brauchen, wo er einen neuen Diener hat. Und jetzt? Jetzt sind mir auch noch die Kartoffeln verkocht. Zum ersten Mal seit 25 Jahren. Und ich war so gemein zu dem Elefanten und dem Kleinen. Eigentlich können die doch gar nichts dafür.
1: Nicht weinen, Fräulein Hurtig. Es wird alles wieder gut. Und aus den Kartoffeln machen wir einfach Püree.
0: Püree? Gute Idee. Danke, Benjamin. Aber sind Sie mir denn gar nicht böse?
1: Aber nein, alles schon vergessen. Und jetzt müssen wir uns beeilen.
2: Greift zu, Freunde. Es ist genug für alle da.
3: Fantastisch, dieser Kartoffelbrei.
4: Unverschämter! Robben gehören eben nicht in ein vornehmes Haus.
5: Ich wäre sehr geehrt, wenn eure Grafschaft mich im Zoo besuchen würde.
2: Aber sicher. Wunderbar. Wir kommen gern. Butler Benjamin, den Champagner bitte.
1: Bitte recht sehr, Herr Graf.
2: Und nun, meine Freunde, wollen wir singen. Alle zusammen. Sie auch, meine liebe Hulda. Kommen Sie.

0: ein. Hoch auf unseren Graf Meisenheim.
1: Und Herrn Benjamin. Unseren Butler Benjamin.
2: Ja, auf Butler Benjamin.
1: Danke. Ach, ich vergesse. Butler Benjamin hier, Ihr Honorar.

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0: Es war einmal ein kleines Haus tief im Wald. Dort lebte die Mutter Geiß mit ihren kleinen Geißlein ein friedliches und glückerfülltes Leben. Die kleinen Geißlein waren so niedlich und spielten den ganzen Tag. Die Mutter Geiß, wie alle Mütter, liebte ihre Kinder sehr und beschützte sie vor den wilden Tieren im Wald. Eines Tages, bevor sie wie immer in den Wald zog, um Essen zu besorgen, rief sie ihre Geißlein zu sich.
1: Meine lieben Kinder, macht die Tür für niemanden auf. Wenn der Wolf in unser Haus kommt, frisst er uns alle am lebendigen Leib. Er wird sich verkleiden und versuchen, euch zu täuschen.
2: Aber wie sollen wir ihn denn dann erkennen?
1: Ich habe eine hohe und sanfte Stimme, also könnt ihr ihn sofort an seiner tiefen und rauen Stimme erkennen.
0: Als sie sich auf den Weg machte, erinnerte sich die Mutter Geiß an noch etwas.
1: Die Füße des Wolfes sind schwarz und meine sind weiß. Ihr könnt ihn also auch an seinen Füßen erkennen.
2: Keine Sorge, Mutter. Wir passen auf uns auf. Du kannst auf uns zählen.
0: Die Mutter Geiß verabschiedete sich von ihren Geißlein und lief in den Wald hinein. Der Wolf beobachtete sie aus der Nähe. Er wartete einen Moment und ging dann zu dem Haus herüber und klopfte an die Tür.
2: Wer ist da?
3: Öffnet die Tür, meine Geißlein. Eure Mutter ist hier. Ich habe euch leckeres Essen mitgebracht.
0: Aber die kleinen Geißlein erkannten die raue Stimme des Wolfes sofort.
2: Du bist nicht unsere Mutter.
1: Ihre Stimme ist sanft und freundlich.
2: Du bist der Wolf. Du kannst uns nicht täuschen.
0: Der Wolf ärgerte sich sehr, da sein Plan nicht funktioniert hatte. Also besorgte er sich ein Stück Kreide und aß es. Jetzt klang seine Stimme viel sanfter. Er ging zurück zu dem Haus der Geißlein und klopfte erneut an die Tür. Diesmal sprach der Wolf mit sanfter Stimme.
4: Öffnet die Tür, meine Geißlein. Ich habe euch leckeres Essen aus dem Wald mitgebracht.
0: Als sie die Stimme des Wolfes hörten, dachten die Geißlein dieses Mal wirklich, dass es ihre Mutter wäre. Aber als sie gerade die Tür öffnen wollten, rief eins von ihnen,
2: »Wartet! Lass uns unter der Tür nach den Füßen schauen!«
0: Als die kleinen Geißlein unter die Tür schauten, sahen sie natürlich die schwarzen Füße des Wolfes. Also riefen sie wieder,
2: »Wir machen die Tür nicht auf! Unsere Mutter hat keine schwarzen Füße!« Ihre sind weiß. Du bist der Wolf.
0: Der Wolf wurde sehr wütend und ging davon. Dieses Mal ging er zum Bäcker. Als der Bäcker ihn sah, war er sehr überrascht.
5: Ich bin jetzt Vegetarier, also esse ich jetzt nur noch Brot. Kannst du mir etwas Mehl geben?
0: Der Wolf kam mit einem Sack Mehl aus der Bäckerei heraus. Als er sich dem Haus näherte, öffnete er den Sack und streute das Mehl über seine Füße. Jetzt waren sie ganz weiß. Der schlaue Wolf klopfte erneut an die Tür der Geißlein.
4: Öffnet die Tür, meine Geißlein. Ich habe euch leckeres Essen aus dem Wald mitgebracht.
2: Zeig uns deine Füße, sodass wir wissen, dass du unsere Mutter bist.
0: Der Wolf zeigte ihnen seine Füße mit dem Mehl darauf. Als die kleinen Geißlein seine weißen Füße sahen, glaubten sie, dass es ihre Mutter war. Und sie öffneten die Tür. Und was sahen sie? Der große, böse Wolf stand direkt vor ihnen. Die kleinen Geißlein wussten nicht, was sie tun sollten. Also begannen sie panisch herumzurennen und zu schreien.
6: Versucht es erst gar nicht. Ich werde euch alle kriegen.
0: Ein Geißlein versteckte sich unter dem Tisch. Ein zweites hüpfte ins Bett. Das dritte kletterte in den Ofen. Das vierte versteckte sich in der Küche. Das fünfte kletterte in den Schrank. Das sechste lief hinter den Vorhang. Und das siebte Geißlein hüpfte in die große Wanduhr. Aber der schlaue Wolf war zu schnell und fing sie alle nacheinander ein, egal wo sie sich versteckt hatten.
2: Lauft!
6: Komm her! Ich fange euch alle ein! Bleib hier!
0: einzige Geißlein, das er nicht fand, war das in der Wanduhr. Er war sowieso satt, also gab er die Suche auf und verließ das Haus. In der Nähe fand er einen Baum. Er legte sich darunter, um ein Nickerchen zu machen. Kurze Zeit später kam die Mutter Geiß zurück. Als sie sah, dass die Tür offen war, wusste sie, dass etwas passiert war und begann zu schreien.
2: Ah, meine kleinen Geißlein!
0: Als sie das Haus betrat, war sie schockiert. Die Tische und Stühle waren alle umgeworfen. Vorhänge waren zerrissen, die Betten waren durchwühlt. Die Kissen und Decken lagen auf dem Boden verteilt. Die Mutter Geiß suchte nach ihren Kindern, aber konnte sie nicht finden. Sie begann, alle ihre Namen zu rufen, aber niemand antwortete. Schließlich rief sie den Namen ihres jüngsten Geißleins und hörte plötzlich eine leise Stimme.
2: Ich bin in der Wanduhr, Mama.
0: Die Mutter rannte zu der Uhr und holte ihr Geißlein heraus. Sie umarmten sich. Unter Tränen erzählte das kleine Geißlein seiner Mutter, was passiert war.
2: Der Wolf hat sich verkleidet und wir dachten, dass du es warst. Und wir haben die Tür geöffnet und dann hat der Wolf alle meine Geschwister gefressen.
0: Die Mutter Geiß war entsetzt. Sie weinte um ihre Geißlein. Mit nur noch einem ihrer Geißlein verließ sie das Haus und sie gingen zum Fluss. Plötzlich sahen sie den Wolf unter seinem Baum schlafen. Er schnarchte so laut, dass die Äste am Baum zitterten. Die Mutter beobachtete den Wolf für eine Weile. Sie sah plötzlich, dass sich der Bauch des Wolfes bewegte.
1: Oh mein Gott, kann es möglich sein, dass meine Geißlein im Bauch des Wolfes noch am Leben sind?
0: Sie hatte einen Plan.
1: Renn nach Hause und bring mir eine Nadel und Faden und eine Schere.
0: Als das kleine Geißlein nach Hause lief, sammelte die Mutter 6 große Steine ein. Nach kurzer Zeit kam das kleine Geißlein mit der Nadel, dem Faden und der Schere zurück. Die Mutter schnitt mit der Schere den Bauch des Wolfes auf. Sofort kamen alle ihre Geißlein aus dem Bauch geklettert. Sie waren alle wohlauf. Die Mutter freute sich so sehr und die kleinen Geißlein umarmten ihre Mutter voller Liebe und Erleichterung.
2: Mama!
7: Mama!
2: Mama!
7: Mama!
2: Mama!
7: Mama!
2: Mama!
7: Mama!
2: Mama!
7: Mama!
2: Mama!
7: Mama!
2: Mama!
7: Mama!
0: Sie waren alle voller Freude.
2: Ah, meine kleinen Geißlein, ihr seid gerettet!
0: Die Mutter Geiß nahm die Steine, die sie gesammelt hatte, und legte sie in den Bauch des Wolfes. Dann nähte sie seinen Bauch mit Nadel und Faden wieder zu. Der Wolf schlief so tief und fest, dass er davon nichts merkte. Er rührte sich nicht. Die Mutter und ihre Geißlein liefen schnell davon. Als der Wolf aufwachte und aufstand, hatte er schlimme Bauchschmerzen. Er dachte, das wäre, weil er zu viele Geißlein gegessen hatte. Wegen der Steine in seinem Bauch wurde er sehr durstig. Er ging zum Fluss, um etwas Wasser zu trinken. Aber als er loslief, schlugen die Steine gegeneinander.
3: Mein Bauch ist so voll und schwer.
0: Er wollte sich herunterbeugen, um an das Wasser zu gelangen. Aber weil die Steine in seinem Bauch so schwer waren, verlor er das Gleichgewicht und fiel ins Wasser.
3: Hilfe! Ich ertrinke! Hilfe!
0: Er rief so laut er konnte, aber niemand kam ihm zur Hilfe. Das Gewicht der Steine zog ihn herunter und er verschwand im Wasser. Die Mutter Geiß und ihre Geißlein hatten alles beobachtet. Sie liefen zum Fluss und riefen voller Freude.
2: Der Wolf ist tot!
7: Der Wolf ist tot!
2: Der Wolf ist tot!
7: Der Wolf ist tot!
2: Der Wolf ist tot!
7: Der Wolf ist tot!
0: Hand in Hand tanzten und sprangen sie herum. Von diesem Tag an lebten die Muttergeiß und ihre kleinen Geißlein ein glückerfülltes und friedliches Leben in ihrem kleinen Haus im Wald.

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0: Es war einmal ein gutherziger und hilfsbereiter junger Mann namens Aladdin und seine Frau Prinzessin Jasmin lebten in einem Palast am Fuße der Berge weit, weit weg. Jasmin bereitete Snacks an diesem Tag vor, weil Weizen und Stroh an die Öffentlichkeit gespendet werden sollen. Aber damals bemerkte sie, dass Aladdins Zauberlampe zu Boden gefallen und zerbrochen war.
1: Oh nein, die Zauberlampe ist zerbrochen. Hey, Geist, bist du da?
0: Egal, wie oft sie die Lampe rieb oder sie blies, der Geist darin kam nicht heraus. Sie eilte rasch zu Aladdin.
1: Komm, schnell, Aladdin! Der Geist ist der Lampe entkommen!
0: Aladdin nahm auch die zerbrochene Lampe aus Angst und versuchte alles. Aber das Ergebnis war das gleiche.
2: Ich muss den Flaschengeist jetzt finden, Jasmin. Er darf nicht in die Hände böser Menschen fallen.
0: Aladdin eilte in die Stadt auf der Suche nach dem Lampengeist. Jasmin dachte währenddessen, dass sie die zerbrochene Lampe reparieren könnte. Jasmin schmelzte vorsichtig all ihren goldenen Schmuck und Sachen aus dem Haus in einem Feuer ein. Sie trug die geschmolzene Flüssigkeit auf die Ränder der Lampe auf und reparierte so den Bruch. Auf der anderen Seite gab es einen Wüstenzauberer namens Aaron. Der lebte in einer Sandhütte in der Wüste, wo sich niemand hintraute. Die Leute würden für böse Magie an seine Tür klopfen und im Gegenzug würden sie all ihren Schmuck Aaron geben. An dem Tag, an dem er vorhatte, mit seinen Tränken Böses zu tun, sah Aaron eine Krähe hereinkommen und fragte sich währenddessen, was eine Krähe in der Wüste tun würde. Die Krähe richtete Chaos an und pickte auf Aarons Kopf.
2: Hey, hey, gedankenloser Vogel, was ist falsch mit dir?
0: Die Krähe schien Aaron etwas sagen zu wollen, indem er um ihn herumflog. Aaron wurde sehr wütend und fing an, die Zaubertrankflaschen auf die Krähe zu werfen. Die Krähe wich jedem von ihnen aus, ohne sich zu beruhigen. Daher hatte Aaron den Verdacht, dass es ein Zaubervogel war. Mit seinen Händen zupfte er ohne Schmerzen die Dornen eines Kaktus. In dem Moment, als er einen Tropfen seines speziellen gelben Tranks auf die gekochten Dornen tropfte, färbte sich das Wasser teerschwarz.
3: Es hie, antike, farambikuye kella.
0: Sobald Aaron die Zauberworte aussprach, versammelten sich aus der Flüssigkeit im Kessel Flammen um die Krähe herum. Daraufhin flog die Krähe zum Kessel, in dem der Trank war, um einen Schluck zu nehmen und fiel danach zu Boden. Mit einem Knall verschwand die bewusstlose Krähe und der böse Jabbar kam aus dem Rauch heraus.
4: Oh, ui, der Fluch ist endlich gebrochen. Yay!
2: Ja, danke mir. Sag mir, wer hat dir das angetan und bezahl mich für meinen Zauberspruch.
0: Jabbar wusste nicht, was er sagen sollte und murmelte, denn er hatte keinen Penny in seiner Tasche.
4: Ich sehe das erste Mal eine männliche Hexe. Wessen Hexe bist du?
0: Aaron wurde wütend und fing an zu schreien.
2: Entweder gibst du mir all dein Geld oder du wirst wieder ein

0: arme Krähe sein.
1: Gerade als Aaron dabei war, seine Hände zu heben und zu zaubern, kniete sich Jabbar vor ihm und fing an zu betteln.
0: Ich habe kein Geld mehr, Sir. Aber es gibt da einen Geist. Ja, einen Geist. Er kann all deine Wünsche erfüllen. Dank ihm kannst du viel Geld haben, Wertsachen und sogar einen Palast.
1: Jabbar erzählte Aaron alles über Aladins Zauberlampe. Der böse Hexer Aaron war schließlich überzeugt. Also brachen sie auf zu Aladins Palast, um die Zauberlampe zu holen. Auf der anderen Seite suchte Aladin in den Straßen der Stadt nach dem Geist, der entkommen war. Aber es gab keine Spur vom Geist. Genau dann sah er Leute, die ihm eilig entgegenliefen.
2: Hilfe! Ein Geist klaut unsere Sachen. Er zerreißt unsere Kleider.
1: Aladin rannte dorthin, wo die Leute hinzeigten. Er stand dem Flaschengeist gegenüber, der am Fenster eines Hauses stand. Nachdem Aladin in Wut von den Dächern zweier Häuser runtersprang, lief er zu dem Haus, in dem der Geist war. Der Geist verschwand blitzschnell mit blauem Rauch. Aladin wusste nicht, was er tun sollte und begann erneut, die Häuser eines nach dem anderen zu durchsuchen. Als der Hexer Aaron und Jabbar schließlich am Palast ankamen, wichen sie den zwei Wachen am Eingang aus und schlichen sich hinein. Die glänzende Lampe stand genau vor ihnen. Als Jabbar gerade dabei war, die Lampe zu stehlen, tauchte Prinzessin Jasmin auf, die die Säcke trug. Jasmin war fassungslos, als sie Jabbar und den Hexer in einem schwarzen Cape vor sich sah.
3: Jabbar! Du verräterischer Sterndieb!
0: Ich komme, um zu holen, was mir gehört, Prinzessin. Meine Zauberlampe!
1: Jabbar stürmte nach vorne und griff nach der Zauberlampe. Immer wieder rieb er daran. Aber der Geist aus der Lampe kam nicht heraus.
0: Du bist unfähig. Lass mich es probieren.
3: Lass die Lampe fallen!
1: Aaron nahm die Lampe auch in seine Hand, rieb an ihr, schüttelte sie auf und ab. Und als nichts passierte, wurde er wütend auf Jabbar.
0: Wenn du mich veräppelst, verwandle ich dich in einen Wurm.
1: In dem Moment verplapperte sich Jasmin, dass der Geist nicht in der Lampe sei. Als Jabbar hörte, dass der Geist entkommen war, nahm er die Lampe an sich und sprang aus dem Fenster. Während er von da weglief, wurde Aaron wütend und forderte Jasmin auf, all ihr Gold ins Haus zu bringen.
3: Aber es gibt kein Gold mehr im Haus. Ich habe alles eingeschmolzen, um die Lampe zu reparieren.
1: Aaron wurde sogar noch wütender, als er weder vom Palast noch von Jabbar Geld erhielt. Er erschuf auf magische Weise eine Sanduhr, die zwischen seinen Händen flog.
4: Umata bikam tegudi ginta!
1: Sobald er diese Beschwörungen aussprach, fand sich Jasmin winzig klein in der Sanduhr wieder.
3: Oh, nein! Was hast du mit mir gemacht?
1: Der Hexer Aaron sagte, dass wenn sie ihm den Lampengeist nicht in wenigen Tagen bringen würde, sie für immer in der Sanduhr gefangen sei. Dann schwang er seinen Umhang und verschwand von dort. Als Aladin zum Palast mit leeren Händen zurückkehrte, suchte er überall nach Jasmin. Aber er konnte sie nicht finden. Schließlich hörte er eine Stimme in der Nähe der Weizensäcke.
3: Hilfe! Aladin! Hilf mir! Ich bin hier!
1: Aladin beugte sich runter zu den Säcken und sah mit Erstaunen Prinzessin Jasmin, gefangen in der Sanduhr. Er musste seine Zauberlampe und den Geist finden, um sie zu retten. Aladin hatte wieder einmal die Kraft, um für seine Liebe zu kämpfen. Aber der Traum von seinem Geist und der Zauberlampe, die sich in einen Menschen verwandelte, bereitete ihm immer mehr Probleme.
5: Der Müller tut mahlen, die Räder gehen rum. Mein Kind ist erzürnet, weiß selbst nicht warum.
6: Petersilie-Suppenkraut wächst in unserem Garten.

0: Ein deutsches Märchen.
1: Der clevere Schuhmacher. Dies ist die Geschichte eines armen Schuhmachers, der mit seiner Frau in einem kleinen Dorf lebte. Er hatte keine Arbeit im Dorf und bald hatte er kein Geld, um auch nur Essen zu kaufen. Also traf er eines Tages eine Entscheidung und sagte zu seiner Frau:
2: Ich sollte nicht länger hierbleiben. Hier gibt es keine Arbeit. Ich muss mein Glück in der Großstadt versuchen. Ich könnte dort vielleicht einen anständigen Job bekommen.
1: Der Schuhmacher erreichte die Großstadt. Er durchstreifte die Straßen und rief:
2: Lassen Sie neue Schuhe herstellen. Neue Schuhe anfertigen oder lassen Sie Ihre alten Schuhe wie neue aussehen. Oder besorgen Sie sich einfach glänzende neue. Lass neue Schuhe machen. Lass Schuhe machen.
1: Der Schuhmacher hatte am ersten Tag keine Arbeit. Am nächsten Tag streift er wieder durch die Straßen der Großstadt und ruft:
2: Lass neue Schuhe machen! Lass Schuhe machen!
1: Eine Frau rief ihm nach: Mr. Schuhmacher, reparieren Sie diese Schuhe bitte!
2: Sicher, Madame!
1: Der Schuhmacher saß an der Haustür und nähte diese Schuhe zusammen.
2: Hier, my lady, die Schuhe sind fertig.
1: Wie viel?
2: Eine Kupfermünze.
1: Ja, bitteschön. Er nahm das Geld und ging. Als er die nächste Straße betrat, rief ihn eine andere Frau an und bat ihm, einige Schuhe zu reparieren.
3: Hier sind ein paar Schuhe. Bitte flicken Sie sie.
1: Der Schuhmacher flickte die Schuhe, nahm das Geld und ging.
2: Ich habe heute einiges an Geld verdient. Wenn ich so weiterarbeite, werde ich bald genug Geld haben, um einen Esel zu kaufen.
1: Er arbeitete sehr hart und nach ein paar Tagen hatte er 4 Goldmünzen verdient. Er kaufte einen Esel mit 2 von ihnen und beschloss, nach Hause zurückzukehren. Am nächsten Tag packte er all seine Sachen und ging nach Hause. Auf seinem Weg ging er durch einen Dschungel, wo er eine Gruppe von Dieben sah.
2: Gott schütze mich! Diese Diebe werden mir mein ganzes Geld wegnehmen und ich werde wieder arm werden. Was soll ich nur tun?
1: Der Schuhmacher war sehr clever. Er verlor den Mut nicht und dachte an einen Plan. Er band eine Goldmünze an den Hals des Esels und ging voraus. Die Diebe haben ihn erwischt.
4: Raus mit deinem ganzen Geld! Komm schon, schnell!
2: Siehst du, ich bin ein armer Schuster. Ich habe nichts anderes als diesen Esel. Bitte lass mich gehen.
1: Sobald er das hörte, schrie der Esel und die Goldmünze fiel von seinem Hals auf den Boden.
4: Wirklich? Wo hast du denn diese Goldmünze her? Wie kannst du es wagen, uns anzulügen?
2: Aufhören, aufhören! In Ordnung, ich werde es dir sagen. Dieser Esel erschafft Gold. So bekomme ich mein ganzes Geld.
4: In Ordnung. Verkauf uns diesen Esel und wir werden dich gehen lassen.
2: Nein, überhaupt nicht. Wenn ich es verkaufe, bleibt mir nichts übrig.
4: Wir werden dir dafür 50 Goldmünzen geben.
2: Gut, aber seid vorsichtig. Jeder von euch muss den Esel einen Tag lang für sich behalten. Sonst werdet ihr euch am Ende um das Geld streiten.
1: Der Schuhmacher verkaufte den Esel und kehrte nach Hause zurück. Er war sehr glücklich, die Goldmünzen bekommen zu haben. Mit dem Geld kaufte er eine Geflügelfarm. Inzwischen hatten auch die Diebe ihr Versteck mit dem Esel erreicht. Ihr Häuptling sagte zu ihnen allen:
4: Als Häuptling dieser Bande werde ich der Erste sein, der den Esel bei sich behält.
1: Die Diebe gehorchten ihrem Häuptling und in dieser Nacht schlief der Häuptling im Stall mit dem Esel. Er wollte das Geld nehmen, sobald er aufwachte. Am nächsten Morgen, als er aufstand, sah er, dass es im Stall nichts gab. Er durchsuchte den ganzen Stall, aber er fand nichts. Er erkannte, dass der Schuster sie getäuscht hatte. Inzwischen ist ein anderer Dieb dort angekommen.
5: Chef, du hast das Gold. Sagt uns, wie viele Münzen hat der Esel geschaffen?
4: Du wirst es selbst herausfinden, wenn du den Esel heute Abend bei dir hast.
1: Der Chef sagte zu niemandem etwas, denn er wollte sicherstellen, dass er keinen Fehler gemacht hatte. Einer nach dem anderen behielten alle Diebe den Esel bei sich, aber keiner von ihnen bekam etwas. Alle verstanden, dass sie getäuscht worden waren. Der Chief hatte ein Treffen einberufen.
4: Dieser Schuhmacher hat uns getäuscht. Wir werden ihm eine Lektion erteilen.
5: Er verkaufte uns diesen gewöhnlichen Esel für 50 Goldmünzen.
4: Wir werden unser Geld von ihm zurückholen und ihn dafür bestrafen, dass er es gewagt hat, uns zu täuschen. Ja, lasst uns gehen.
1: Sie gehen zum Hause des Schuhmachers. Er arbeitete auf der Farm. Er sah die Diebe kommen. Er eilte ins Haus und sagte zu seiner Frau:
2: Hör genau zu. Wenn die Diebe herkommen und nach mir fragen, sag ihnen, dass ich auf dem Hof arbeite und schick dann unseren Hund Milo, um mich zu rufen.
1: Als er das sagte, versteckte er sich hinter dem Haus. Wenig später kamen die Diebe dort an.
4: Wo ist dieser Schuhmacher? Ruf ihn! Wir möchten mit ihm sprechen!
3: Er ist auf den Hof gegangen. Lasst mich den Hund schicken, um nach ihm zu rufen. Milo, geh und ruf den Herrn. Sag ihm, dass einige Leute gekommen sind, um ihn zu sehen.
4: Was ist das alles? Wird Milo wirklich deinen Mann dazu bringen, hierher zu kommen?
3: Sicher. Er versteht alles. Wann immer ich mit ihm sprechen muss, während er auf der Farm ist, schicke ich ihm einfach Milo und Milo überbringt meine Botschaft.
1: Als die Diebe mit der Frau des Schuhmachers sprachen, kam der Schuhmacher.
2: Oh, das bist du. Milo sagte mir, dass du mit mir sprechen möchtest.
4: Wir haben nichts von dem Esel bekommen. Du hast uns betrogen und belogen.
2: Hören Sie, ich bin sicher, Sie haben einen Fehler gemacht. Was auch immer ich habe, es ist wegen des Esels.
4: In Ordnung, wir glauben dir. Aber du musst uns diesen Hund auch verkaufen.
2: Nein, auf gar keinen Fall. Ich kann ihn nicht verkaufen.
4: Wir werden dir dafür 40 Goldmünzen zahlen.
1: Nachdem er sich ein wenig geweigert hatte, stimmte der Schuhmacher zu, ihn den Hund zu verkaufen. Die Diebe nahmen Milo mit und gingen. Als sie die Höhle erreichten, kündigte der Chief an, dass er der Erste sein würde, der den Hund bei sich behalten würde. Die anderen gehorchten ihm und gingen. Der Chief rief seine Tochter Camilla.
4: Hör zu, Camilla. Ich gehe zur Arbeit. Wenn jemand kommt, um nach mir zu fragen, schicke Milo, um mich zu rufen.
3: Wie du sagst, Vater.
1: Einige Zeit später kam ein Mann dorthin und bat die Tochter des Chiefs, ihren Vater aufzurufen.
3: Bitte warten Sie, ich werde sofort nach ihm schicken. Milo, geh und sag Vater, dass jemand hier ist, um mit ihm zu sprechen.
1: Milo floh aus dem Haus des Chefs und anstatt zum Chefdieb zu gehen, ging er direkt zum Schuhmacher. Als der Dieb am Abend nach Hause kam, sah er, dass Milo nicht da war. Er erkannte, dass Milo zu seinem Meister zurückgekehrt sein musste. Also ging er zum Haus des Schuhmachers.
4: Hör zu! Ist Milo zu dir gekommen?
2: Ja, hier ist er. Ich glaube, er muss mich vermisst haben. Gib ihm ein wenig Zeit. Schließlich wird er anfangen, dich als seinen Meister zu akzeptieren.
1: Der Chief nahm Milo mit zurück und gab ihm am nächsten Tag einen seiner Kameraden. Milo blieb bei allen Mitgliedern der Bande, einer nach dem anderen, aber jeden Tag kehrte er zum Schuhmacher zurück. Jeder erkannte, dass er wieder einmal betrogen worden war. Sie diskutierten.
4: Diesmal lassen wir uns nicht länger täuschen. Ich werde diesem Schuhmacher eine Lektion erteilen.
1: Diesmal erreichten sie das Haus des Schuhmachers. Sie achteten nicht auf das, was der Schuhmacher zu sagen hatte. Sie steckten ihn in einen Beutel und gingen, um ihm eine Lektion zu erteilen. Der Schuhmacher lag leise in der Tasche. Auf ihrem Weg kamen sie an einer Kirche vorbei. Einer der Diebe sagte:
5: Chef, es ist wirklich heiß. Lass uns eine Weile in der Kirche ruhen. Wir können sicher bis zum Abend warten, um die Arbeit zu erledigen.
1: Sie ließen ihn dort zurück und alle gingen in die Kirche. Diese Kirche stand auf einem Hügel. Ein Schweinehirt kam vorbei. Als er die Stimmen des Schweinehirten hörte, kam der Schuhmacher auf eine Idee und begann laut zu schreien.
2: Ich werde es nicht tun. Ich werde es nicht tun. Lass mich in Ruhe. Lass mich raus.
1: Der Schweinehirt hörte die Stimme des Schuhmachers und kam auf ihn zu. Er fragte den Schuhmacher.
2: Hey, du, warte, Kumpel. Was ist passiert? Was wirst du nicht tun? Wer hat dich in den Sack gesteckt? Sie wollen mich mit der Tochter des Königs verheiraten, aber ich will nicht heiraten. Warum, Kamerad? Bist du verrückt? Wäre ich an deiner Stelle gewesen, hätte ich definitiv die Prinzessin geheiratet. Wenn das der Fall ist, werde ich dich in den Beutel stecken. Geh und heirate die Prinzessin.
0: Wirklich?
2: Natürlich, aber zuerst musst du mich befreien.
1: Der Schweinehirt ließ den Schuhmacher aus dem Beutel und kam selbst hinein. Der Schuhmacher fesselte ihn und nahm seine Schweine und kam von dort. Die Diebe kamen am Abend aus der Kirche, nahmen den Beutel und gingen.
4: Hört zu! Lass ihn uns hier in den Dreck werfen. Das wird ihm eine Lektion erteilen.
1: Die Diebe werfen ihn in den Schlamm und verschwinden von dort. Als sie zurückkehrten, sahen sie den Schuhmacher auf der Straße und waren schockiert.
4: Wie bist du hierher gekommen?
2: Es gibt einen magischen Ort unter diesem Schlamm. Es gibt viel Gold und die Wachen dieses Goldes sind diese Schweine. Ich kam mit ihrer Hilfe heraus und brachte auch etwas Gold mit. Ich schlafe dort nur wieder ein.
4: Warte, bring uns zu diesem magischen Ort. Und hüte dich, es zu wagen, das Gold auch nur zu berühren.
2: Aber ich...
4: Tu, was wir sagen.
2: In Ordnung, wenn du darauf bestehst.
1: Die Diebesbande erreichte die Stelle mit dem Schuhmacher.
2: Wenn ihr das Gold wollt, dann müsst ihr euch in den Sack schließen.
1: Alle Diebe fesselten sich im Sack. Der Schuhmacher warf sie alle in den Schlamm und ließ dann die Schweine auf ihnen zurück.
4: Hey, er täuscht uns wieder. Hey, Bruder, hol uns hier raus. Wir werden dich nicht weiter stören. Lass uns nicht so zurück, bitte.
1: Die Diebe schrien weiter. Die Schweine leckten die Diebe. Als er das sah, lachte der Schuhmacher und ging zu seinem Haus. Danach lebte er friedlich und glücklich mit seiner Frau.
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0: Schneewittchen und die Waldelfe. Es war einmal. Eine böse Königin namens Hella lebte auf dem Gipfel eines sehr hohen Berges. Hella wollte immer der schönste Mensch der Welt sein. Schneewittchen, die im schönsten Schloss des Landes lebte, war jedoch viel schöner.
1: Dummkopf, was isst du da?
2: Meine Königin, ich habe ein Steak mit viel Soße gegessen. Würden Sie eine Probe nehmen?
1: Nein, ich muss darauf achten, was genau ich esse.
2: Aber dies ist das beste Steak der Welt, meine Königin.
1: Dummkopf, geh weg und iss dein Steak. Lass mich mit dieser kleinen Elfe allein.
0: Dummkopf ging in eine Ecke der Höhle und aß sein Steak mit Vergnügen weiter.
1: Kleine Elfe, was passiert, wenn du heute Nacht nicht in den Himmel fliegen kannst?
0: Die kleine Elfe schlug im Käfig vor Angst mit den Flügeln auf und ab.
1: Das Licht des Vollmondes erlischt, nicht wahr? Was also passiert, wenn nachts kein Licht am Himmel zu sehen ist? Dunkelheit!
0: Hella plante, die Elfe in ihrer Höhle einzusperren und das Licht des Vollmondes auszuschalten. Dann könnte sie ihre verräterischen Pläne ausführen, ohne gesehen zu werden. Währenddessen kamen Schneewittchens beste Freunde, die sieben Zwerge, aus dem Bergwerk, in dem sie den ganzen Tag arbeiteten, und liefen durch den Wald auf das Schloss zu.

0: Zwergengas. Warum wird es so dunkel, während wir zum Schloss laufen?
1: Als ob es Zeit wäre zu schlafen.
2: Der Himmel war so dunkel, dass sich die Zwerge nicht einmal sehen konnten. Und das Zwergenass erkannte, dass er den Mond und die Sterne am Himmel nicht mehr sehen konnte.
3: Das Licht des Vollmondes ist erloschen. Ha, ja, das erklärt, warum der Himmel so dunkel ist, Jungs.
4: Aber warum ist das Licht des Vollmondes denn erloschen?
3: Eine Waldelfe muss in Schwierigkeiten sein. Wenn das passiert, verliert der Vollmond sein Licht. Wir müssen sofort zum Schloss. Kommt schon.
2: Die Zwerge benutzten ihre Grubenlampen, um den Weg zum Schloss zu finden. Währenddessen schauten Schneewittchen und Prinz Antoine auf dem Balkon des Schlosses hinaus.
3: Heute Nacht ist es viel dunkler als sonst.
5: Und die 7 Zwerge, sie sind noch nicht zurückgekehrt. Was, wenn sie im Dunkeln den Weg nicht finden?
2: Plötzlich bemerkte Prinz Antoine die Taschenlampen zwischen den Bäumen.
3: Seht euch dieses Licht an, meine Prinzessin. Könnten das die 7 Zwerge sein?
5: Oh, ja, ja, das müssten sie sein.
2: Schneewittchen rannte zu den Zwergen vor dem Schloss.
5: 7 Zwerge, die Nacht ist so dunkel. Wie habt ihr euren Weg gefunden?
3: Wir sind Bergarbeiter, meine Prinzessin.
6: Wir arbeiten im Untergrund.
7: Unsere Taschenlampen weisen uns den Weg.
1: Aber wir haben schlechte Nachrichten, Schneewittchen.
3: Die Elfe, die dem Vollmond das Licht gibt, muss in Gefahr sein. Denn noch nie war eine Nacht so dunkel.
5: Die Elfe, die mir im Wald geholfen hat, könnte es diese sein? Sie könnte unsere Hilfe brauchen. Wir müssen es herausfinden.
2: Schneewittchen begann, in den ältesten und dunkelsten Räumen des Schlosses zu rennen, wo sie den Zauberspiegel der bösen Helle aufbewahrten, der immer die Wahrheit sagte.
5: Spieglein, Spieglein an der Wand, zeig mir, was ist mit der Waldelfe passiert?
2: Der Zauberspiegel zeigte ihr, dass die Elfe in einem Käfig gefangen wurde.
5: Ich weiß es. An dieser Stelle steht der Käfig, Hellas Höhle, ja.
2: Schneewittchen stieg auf ihr Pferd und machte sich mit großem Mut auf den Weg, um die Elfe zu retten, ohne zu wissen, was mit ihr geschehen könnte.
5: Komm schon, Schneewittchen, du schaffst das. Hab keine Angst vor der Dunkelheit. Los geht's, Prego.
2: Prego hat jedoch nicht getan, was Schneewittchen sagte.
5: Was ist passiert, Prego? Hast du Angst?
2: Prego bewegte sich nicht, weil der doofe Zwerg vor ihm stand.
5: Oh, Dummkopf, was machst du da?
7: Ich wollte dich nicht allein lassen, meine Prinzessin. Seh, ich hab euch Licht gebracht.
2: Schneewittchen nahm den doofen Zwerg mit und machte sich auf den Weg.
8: Du bist so tapfer, Schneewittchen. Du wirst noch sehen.
2: Hella begann, magische Worte zu der Glaskugel zu sprechen. Währenddessen begannen der doofe Zwerg und Schneewittchen, die auf dem Pferd ritten, seltsame Geräusche zu hören.
0: Oh, was war das für ein Geräusch, meine Prinzessin?
2: Die Geräusche, die sie hörten, kamen von einer Efeu-Baumwurzel, die von der Magie von Hella kontrolliert wurde. Und diese Wurzeln begannen, den doofen Zwerg und die Prinzessin mit vielen Efeu-Ranken zu umwickeln. Doch Prego zog sich schnell zurück und wurde sie in letzter Minute wieder los.
0: Nein, auf keinen Fall!
2: Hilfe! Prego zielte mit seinen scharfen Augen auf die Wurzeln von den Efeu-Rankenzweigen. Nachdem er seine Hufeisen ein paar Mal auf den Boden gerieben hatte, begann er auf diese Wurzeln zuzugaloppieren. Endlich schaffte er es, auf die magische Efeuwurzel zu treten. So zog die Efeuwurzel, die mit Magie getrennt wurde, sofort ihre Zweige zurück. Schneewittchen und der doofe Zwerg befreiten sich von den sie umgebenden Ästen. Oh, vielen Dank, Präge, du bist unfassbar. Komm schon, doofer Zwerg, retten wir die Elfe. Als Schneewittchen im Galopp in die Höhle rannte, stand Hella mit Dummkopf vor dem schwarzen Spiegel.
8: Schneewittchen wird dieses Efeu nie wieder los, Dummkopf. Morgen werde ich wieder die schönste Frau der Welt sein.
9: Ja, meine Königin, eure magischen Ranken müssen sie bereits vernichtet haben.
2: Während sie miteinander sprachen, hatten Schneewittchen und der doofe Zwerg bereits die Höhle von Hella erreicht. Sie betraten die Höhle heimlich, ohne ein Geräusch zu machen, und sahen in einer Ecke einen Käfig.
5: Dummkopf, bleib hier und mach keinen Mucks.
2: Schneewittchen erreichte mit winzigen Schritten den Käfig, bevor Hella und Dummkopf sie sehen konnten, und hob dann den Deckel an und öffnete ihn. Die Elfe kam aus dem Käfig und landete leise auf der Schulter von Schneewittchen. Die Prinzessin ging langsam zu dem doofen Zwerg zurück. Aber als sie beide zusammen aus der Höhle gehen wollten, steckte der Fuß des doofen Zwerges in einem Stein fest und er fiel. Und die Stille war gebrochen.
8: Was war das für ein Geräusch?
9: Welches Geräusch meint ihr, meine Königin?
5: Sie haben uns bemerkt. Lauft, lauft!
2: Hella sah Schneewittchen und den doofen Zwerg die Höhle verlassen.
8: Oh, Schneewittchen! Wie konntest du dieses Efeu wieder loswerden?
2: Dann bemerkte sie, dass der Käfig leer war.
8: Sie haben auch die Elfe mitgenommen, Dummkopf. Lauf los, fang sie ein.
2: Obwohl Dummkopf hinter ihnen herlief, war es ihm nicht möglich, sie einzuholen. Währenddessen stiegen Schneewittchen und der doofe Zwerg mit der Elfe auf Prego und begannen, sich von der Höhle zu entfernen.
8: Nein, nein, wie konnten das nicht noch einmal tun? Wir haben wieder verloren. Ich muss die schönste Frau der Welt sein.
2: Schneewittchen hielt ihr Pferd Prego zwischen den Bäumen an. Jetzt bist du frei, Waldelfe. Fliege und erhelle unseren Vollmond. Die Prinzessin schickte die Waldelfe in den Himmel. Als die Elfe mit den Flügeln schlug, begannen die Sterne wieder zu leuchten. Und schließlich begann der Vollmond, sein eigenes Licht in die Nacht zu schicken. Der Himmel glitzert wieder. Also gehen wir zurück zu unserem Schloss.
6: So, dann lass mich mal meine Taschenlampe ausschalten, meine Prinzessin.
2: Als Schneewittchen und der doofe Zwerg zusammen mit den anderen Zwergenfreunden und dem Prinzen im Palast eintrafen, schauten sie sich die Sterne am Himmel an und wünschten sich etwas. Schließlich gehen die Wünsche gutherziger Menschen früher oder später in Erfüllung.
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0: ein deutsches Märchen.
1: Die Glücksgaloschen. Der General hatte das größte und schönste Haus der ganzen Stadt. Also, als er einmal eine Party schmiss, kamen alle geladenen Gäste.
2: Oh, natürlich nicht. Die Zeit von König Hans war die größte Zeit in der Geschichte. Damals lebten alle ein friedliches und einfaches Leben. Die Menschen von heute interessieren sich nicht einmal mehr füreinander.
3: Oh, da bin ich anderer Meinung. Die Umgebung wird sich ständig verändern und wachsen. Und die Menschen kümmern sich heute darum. Schau, so viele Gäste sind zur Party gekommen. Sie kümmern sich um mich.
1: Der Stadtrat wusste, dass sich niemand um den Gastgeber kümmerte. Aber er wusste nicht, dass der General, wenn alle gehen, wieder allein im großen Haus sein wird.
3: Nun, Sie sind jetzt beschäftigt. Aber ich bin sicher, dass Sie meinetwegen hierher gekommen sind. Nicht wegen des Essens.
2: Ja, natürlich.
4: Sir, ich fürchte, wir haben keine Gläser mehr.
3: Keine Gläser mehr? Was meinst du damit?
4: Ich meine, es gibt keine Gläser mehr für die Gäste.
3: Oh, ich weiß, was das bedeutet.
4: Aber Sie haben gerade gesagt,
3: Ruhe jetzt! Besorg neue Gläser aus dem Lagerraum.
4: Ja, Sir, auf jeden Fall.
1: Der Lagerraum ist der dunkelste Raum im Haus. Hier werden die unerwünschten Dinge aufbewahrt. Aber der Lagerraum des Hauses des Generals hatte in dieser Nacht etwas mehr zu bieten.
5: Oh! Mir ist ganz schwindelig.
0: Wer hätte gedacht, dass das Fliegen

0: Aber du weißt, dass das Glück im Urlaub ist. Ich nehme nur dessen Platz ein, bis es wieder da ist. Es sagte etwas über, das Glück muss mit Sorgfalt behandelt werden.
1: Oh, es muss mit Sorgfalt gepflegt werden.
0: Ja! Du solltest es eigentlich wissen. Heute ist mein Geburtstag.
1: Okay, gut. Dann werden wir heute etwas Interessantes tun.
0: Oh, ich bin froh, dass du das sagst.

0: Warte, was ist das denn? Ich habe sie noch nie im Vorratskeller gesehen.
1: Das ist mein Geschenk an die Menschheit. Siehst du? Das sind keine gewöhnlichen Galoschen. Es sind die Galoschen des Glücks. Wer diese Schuhe trägt, bekommt, was er will.
0: Wie? Was?
1: Was? Was ist passiert? Ist das nicht das Tollste?
0: Nein, das ist eine schlechte Idee. Das bringt nur Probleme. Große Probleme. Die Menschen wissen nicht, was sie wollen. Sie sind nie vorsichtig mit ihren Wünschen.
1: Oh, du denkst zu viel nach. Das wird eine gute Sache sein. Du wirst sehen.
0: Oh, das werde ich. Und so wirst du es auch tun.
2: Oben im Saal begannen die Gäste zu gehen.
0: Oh, nein. Das sind nicht deine Schuhe. Seht sie euch an. Deine sind genau da.
2: Aber die Galoschen wählten ihren Besitzer selbst.
3: Oh, toll. Das ist es, wovon ich gesprochen habe. Niemand kümmert sich um diese Stadt oder einander. Der General lag so falsch. Ich wünsche es mir. Ich wünschte so sehr, ich wäre zurück in der Zeit, als König Hans herrschte.
0: Oh, das hätte er wirklich nicht sagen sollen.
3: Ich hätte dem General gerade sagen sollen, dass alle Gäste nur für die Party da waren und nicht für ihn. Ach, das ist nicht fair. Wie konnten Sie eine so große Pfütze direkt an der Straße hinterlassen? Jetzt muss ich mir die Schuhe putzen. Ah, wo ist der Bürgersteig hin? War ich falsch abgebogen? Warte, wann hat es aufgehört zu regnen? Pass auf, wo du hinläufst, Junge. Du, pass auf, Junge. Du darfst nicht mitten auf einer Straße reiten. Junge? Wie alt war dieser Mann? Und was hatte er an? Er muss zu einer Maskerade gehen, wo sich jeder wie jemand aus der alten Zeit verkleidet. Wo ist dieser Kostümball, zu dem ich nicht eingeladen wurde?
4: Was machst du hier ohne Rüstung?
3: Das ist sehr großzügig von dir, aber ich denke nicht, dass ich uneingeladen zum Maskenball gehen sollte.
5: Ein Maskenball? Und wer braucht denn eine Einladung, einen Krieg zu führen? Unser Königreich ist in Gefahr. Es ist unsere Pflicht, sie mit unserem Leben zu

0: Oh, ihr nehmt eure Rollen sehr ernst, muss ich sagen.
1: Verschwendet nicht unsere Zeit. Holen wir ihm eine Rüstung.
2: So eine große haben wir nicht. Hol ihm ein Schwert und ein Schild.
1: Ja!
0: Yeah. Hör zu, das ist ein Fehler. Ich bin kein Soldat. Ich denke...
2: Angriff!
3: Oh, er lebt. Werfen wir ihn in den Kerker. Er ist unser Feind.
0: Nicht in den...

0: Ich bin eingeschlafen. Das ist eine Schande. Was haben Sie mir ins Essen getan? Oh, ich irrte mich. Diese Zeiten sind besser als die von König Hans. Niemand mag Krieg. Zumindest kann ich jetzt wieder zurückgehen und friedlich auf meinem bequemen Bett schlafen.
1: Oh, wer hat denn den Müllsack hier gelassen? Ich sollte das in den Müll werfen. Oh, wer hat denn die hier hingestellt? Das ist seltsam. Ich habe sie noch drinnen hingestellt. Jetzt, wo sie hier sind, ziehe ich sie einfach an. Meine Füße sind kalt. Ah! Ah! Oh nein! Ah! Etwas mehr!
2: Bitte sag es nicht. Bitte sag es nicht.
1: Oh, ich wünschte, mein Körper wäre so lang, um die Tasche zu erreichen.
3: Nein!
4: Aber es war bereits zu spät.
1: Wow! Wie ist das passiert? Ah! Das ist ein Problem. Wie komme ich nur da raus? Ah! Ich stecke fest. Ah! Was soll ich jetzt machen? Ich wünschte, der Müllsack wäre überhaupt nicht hier. Was? Wo ist der Müllsack hin?
2: Wünsch dir das Richtige, du Narr.
1: Ist hier ein Geist in der Nähe? Warum passiert mir das alles? Bitte verschont mich. Ich wünschte, ich hätte nie diesen bösen Müllsack aufgehoben.
2: Oh, endlich.
1: Oh, bleib weg von mir. Ah, Geist in der Tasche. Geist in der Tasche.
4: Gerade als die Feen dachten, dass das Schlimmste nun vorbei sei, kam der Wachmann angerannt.
5: Was? Was ist passiert? Wer schreit hier? Puh, hier ist niemand. Was für ein Leben. Ich mache eine Pause von 10 Minuten und jemand schreit. Oh, wessen Schuhe sind das? Oh, wow. Diese sind so bequem. Das müssen die Schuhe des Generals sein. Nun, ich darf ihn jetzt nicht stören. Es ist zu spät. Ich kann sie morgen zurückbringen. Wie glücklich und ehrenhaft es ist, der General zu sein. Ein großes Haus, Diener zu seinen Diensten. Was für ein Leben. Ich wünschte, ich könnte mit ihm tauschen. Er hat mehr Glück als ich.
6: Was für ein tolles Leben. Ich habe jetzt ein großes Haus. Die Leute respektieren mich. Ich kann tun, was ich will. Wann immer ich will. La la la la la. Ich liebe mein Leben.
4: Der Wachmann war jetzt eindeutig der glücklichste Mann. Aber wie lange wird der Reichtum einen zufriedenstellen?
5: Mir ist so langweilig und so einsam. Was nützt dieses große Haus, wenn ich für den Rest meines Lebens allein leben werde? Ich wünschte, ich hätte etwas Gesellschaft. Dieser Wachmann ist viel glücklicher als ich. Er hat eine Familie, zu der er zurückkehren kann. Ich wünschte, ich könnte mit ihm tauschen. Er hat viel mehr Glück als ich. Oh, was für ein seltsamer Traum. Ich bin dankbar für das Leben, das ich habe. In einer Stunde bin ich wieder bei meiner Frau und meinen Kindern. Ich habe wirklich mehr Glück als der General. Oh, eine Sternschnuppe. Es wird so schön sein, sie aus nächster Nähe zu sehen. Ich wünschte, ich könnte bis zum Mond hinauffliegen. Wie würde sich das wohl anfühlen?
7: Nein!
5: Was ist passiert hier? Bin ich gestorben? Nein, wie ist das passiert? Hilfe!
4: Aber wer würde ihm helfen? Der arme Wachmann flog hoch und weiter. Er hatte sich etwas gewünscht, was er nie wollte. Aber die Glücksgaloschen kümmerten sich nicht darum. Sie erfüllen jeden Wunsch. Doch jetzt war er auf dem Mond. Er verstand nicht, was passiert war. Er schlug sich selbst, um aus dem Traum aufzuwachen. Die Erde hing über seinem Kopf wie ein riesiger Ball. Der Wachmann war verängstigt und besorgt. Würde er nie wieder zu seiner Familie zurückkehren? Er lag dort auf dem Mond und weinte. Aber was ist mit dem Wachmann auf der Erde passiert?
0: Hallo? Kannst du mir sagen, wie spät es ist? Oh, was ist mit Ihnen passiert?
4: Der Fremde rief sofort den General und sie brachten den Wachmann in das nahegelegene Krankenhaus. Dort, auf dem Bett liegend, waren die Ärzte völlig verwirrt. Wie kann so ein gesunder Mann plötzlich aufhören zu reagieren?
0: Wir werden noch ein paar weitere Tests an ihm durchführen müssen. Warum trägt er diese Schuhe auf dem Krankenhausbett? Schwester, bitte zieh sie aus.
3: Oh!
7: Hier, lassen Sie mich Ihnen helfen.
4: Und der Verstand des Wächters war wieder da.
5: Erde! Meine Frau! Meine Kinder! Ich kann zu Ihnen zurückkehren. Erde! Süße Erde!
7: Letztlich ist er jetzt aufgewacht. Danke, Doktor. Ich werde jetzt gehen.
3: Sir, ich denke, die gehören wohl dem Wachmann?
7: Oh ja, ich werde sie ihm zurückgeben.
8: Oh, ich bin diese Galoschen jetzt leid. Wir müssen sie zurückbekommen, bevor sie die Wünsche anderer erfüllen.
2: Nun, der General muss sie irgendwo versteckt halten. Wir können sie nicht nehmen, wenn alle zusehen.
7: Hallo. Du siehst allein und traurig aus.
9: Und? Was geht dich das an?
7: Oh, es ist kalt. Du hast keine Schuhe. Möchtest du diese bequemen und weichen Schuhe tragen, um deine Füße zu bedecken?
9: Nun, wenn meine Wünsche erfüllt werden, weißt du, was ich mir wünschen würde? Ich würde mir ein Haus zum Wohnen und jemanden wünschen, der sich um mich kümmert. Du weißt nicht, wie es ist, ganz allein auf der Straße zu leben. So wie du gekleidet bist, lebst du wahrscheinlich in einem großen Haus mit einer liebevollen Familie.
7: Ich wohne in einem großen Haus, aber ganz allein. Ich verstehe deine Probleme, mein Junge. Möchtest du bei mir wohnen? Ich habe keinen Sohn und mein Haus könnte einen starken kleinen Jungen gebrauchen, der seine Meinung sagen kann.
9: Was? Wirklich?
7: Ja, natürlich. Begleite mich.
9: Kann ich diese Schuhe tragen?
10: 8, 7,

0: Na, ihr Durchgeschwitzten? Hey, der musste sein. Einen wunderschönen Dienstagabend wünsche ich euch hier aus dem Spreewald. Naja, schlappe 33 haben wir hier. Ich weiß, es gibt Ecken in Deutschland, da ist es noch viel schlimmer. Ich hoffe, ihr habt den Tag einigermaßen rumgekriegt und ja, es ist halt Sommer, ne? Und wir sollten nicht stöhnen, die 40 Grad hatten wir ja auch schon, insofern, das war schon viel, viel schlimmer als das, was wir jetzt gerade haben. So, meine Lieben, wir sind sie wieder, die Retweets der 80er Jahre und wir fangen heute mit der vierten Runde an, mit den 1980 bis 1989, sprich 10 Sendungen. Heute, der 4. August 2026, natürlich sende ich live. Und heute haben wir wieder Jubiläumssendung, nämlich heute vor 40 Jahren war der Jahrgang 1986 und genau die Charts einem aus dem 4. August 1986 stehen heute auf dem Programm. Ja, nur zur kleinen Erklärung, Titel, die bereits in vorhergehenden Sendungen gelaufen sind, weil die längere Zeit in den Charts unterwegs waren, spiele ich natürlich heute dann nicht mehr. Da achte ich drauf, dass wir ja keine Doppelungen haben. Soll ja jeder was davon haben, ne? So. Wir legen gleich los mit dem ersten Titel auf Platz 35 und da ist gleich der Neueinsteiger der Woche, Rod Stewart. Viel Spaß!
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0: Ja, heute haben wir die Sendung mal mit einer Ballade begonnen. Every Beat of My Heart von Rod Stewart. Ja, jeder Schlag meines Herzens. Und der Song kam eigentlich zustande, als er während eines längeren Auslandaufenthalts in gewisser Weise Heimweh hatte, tiefes Heimweh nach seiner Heimat Großbritannien, im Besonderen nach seinen schottischen Wurzeln, und deswegen habt ihr auch den ein oder anderen Dudelsack während des Songs gehört. Der hat durchaus Bedeutung gehabt, wie ihr jetzt wisst. So, nach dem höchsten Neunsteiger der Woche wollen wir auch gleich weitermachen mit dem höchsten Aufsteiger der Woche. Drei Plätze höher steht nämlich eine, ja, Schlagersängerin. Ich spiele ich relativ selten, sage ich mal, jetzt im 80er-Jahre-Bereich. Die allerdings finde ich persönlich ganz gut, sage ich euch ganz ehrlich. Und die höre ich auch hier und gerne mal. Und ich habe auch von ihr ein Album. Und nicht weil ich jetzt der Riesenschlager-Fan damals war. Heute höre ich das gerne, aber damals halt noch nicht. Aber Juliane Werding ist zum Beispiel für mich durchaus eine sehr interessante Person gewesen, und die hat einen ganz vielseitigen Titel rausgebracht. Denkt an Stimmen im Wind oder das Würfelspiel. Ich habe jetzt hier den Titel Sehnsucht ist unheilbar, und das Titellied blickt auf das triste Alltagsleben einer Frau, dem setzt sie den unbändigen Drang nach Freiheit, Träumen und Ausbruch entgegen. Und darüber erzählt sie. Der Song ging 23 Plätze nach oben und ist damit Aufsteiger der Woche.
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0: Ja, selten gehörte Langfassung von Genesis und Invisible Touch ist übrigens auch ein Album gewesen. Und zwar der Titel von einem Album, und zwar ihrem erfolgreichsten Studioalbum überhaupt. Und der Titel Invisible Touch markiert den absoluten Höhepunkt des Wandels der Band vom Progressivrock der 70er Jahre hin zum chartbeherrschenden Rockpop der 80er Jahre unter der Führung von Phil Collins. Und der Text beschreibt eine ungreifbare, faszinierende Frau, die das Leben eines Mannes völlig auf den Kopf stellt. Okay, das kommt häufiger vor. Ihn unaufhaltsam in ihren Bann zieht. Ja, auch da kann ich zustimmen. Und dabei sein Herz bricht. Tja, das hoffe ich mit keinem Gottes Willen. Ja, aber darum geht's in diesem Song. So, meine Lieben, ich habe jetzt einen Song, der wirklich ganz, ganz selten mal in den Hitparaden zu laufen ist, obwohl er damals in den Diskotheken hoch und runter lief. Es geht um eine Mash-up, und zwar vom italienischen Musikprojekt P4F, also P4F. Und wenn ihr davon noch nie gehört habt, ausgeschrieben steht das für Propaganda for Frankie. Und da wurden zwei große Hits genommen, und einmal aus dem Jahr 1985 P-Machinery von der deutschen Band Propaganda und Relax von Frankie Goes to Hollywood aus dem Jahr 1983. Und die beiden Songs wurden miteinander vermischt. Und daraus ist ein ganz toller Song geworden. Wie gesagt, auch sehr erfolgreich hier in Deutschland und in vielen anderen europäischen Ländern.
1: Platz 17.

0: Ja, ich glaube, die zwei Herrschaften brauche ich nicht vorzustellen. Atlantis is calling. Natürlich von Modern Talking. Ja, mit diesem Song vollendeten Dieter Bohlen und Thomas Anders eine im deutschen Musikgeschäft bis heute unerreichte Serie. Es war ihre fünfte Single in Folge auf einem Spitzenplatz. Nach You're My Heart, You're My Soul, You Can Win If You Want, Cherish Her Lady und Brother Louis kam Atlantis is Calling. War allerdings dann auch die letzte Nummer, die unter Wochen auf Platz 1 gelandet ist. So, wir gehen rüber zur deutsch-französischen Sängerin und einer meiner absoluten Idole in den 80ern. Ich fand die Frau damals so heiß, ich sag's euch, wow, die Sandra, ja, das, ich war ein riesen Fan von ihr und ich höre sie heute auch noch gerne und hat halt viele, viele Hits geschrieben, denn die jetzt kommt, war die Vorab-Single aus ihrem zweiten Studioalbum Mirrors und heißt Innocent Love. Der Text bricht mit dem Klischee der oberflächlichen Luxuslebens. Die Protagonistin erklärt, dass sie genug vom teuren Schmuck oder Luxusreisen hat. Stattdessen sehnt sie sich nach der wahren, unschuldigen Liebe, Innocent Love, unschuldige Liebe eines bodenständigen Jungen. Ja, so kam der Song zustande.
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0: ausdrucksvollen Titel Nasty. Ja, das ist eine Story, die sie im Prinzip selbst erlebt hat und aus dieser für sie sehr unangenehmen Erfahrung hat sie einen Song kreiert. Ja, das ist nämlich Folgendes passiert, als sie in Minnesota unterwegs war, Minneapolis, so rum, unterwegs war, wurde sie vor einem Hotel von einer Gruppe Männer verbal belästigt. Statt sich einschüchtern zu lassen, kanalisierte sie ihre Wut in diesem Song. Der Track ist eine emanzipierte Hymne gegen sexuelle Belästigung und Macho-Kultur. Sie stellt klar, dass sie respektvoll behandelt werden will. Der gesprochene Satz des Songs ging in die Popgeschichte ein. No, my first name ain't baby, it's Janet. Miss Jackson, if you are nasty. Und Nasty steht mehr oder weniger zum Beispiel für widerlich oder so in der Richtung, ja. Und wie gesagt, das Emanzipation betrifft, auch in den 80er Jahren ein ganz, ganz großes Thema. Und es ist leider immer noch eins. Und das ist irgendwo traurig. Zwar hier in Deutschland mit Sicherheit, denke ich mal, kaum noch, aber in vielen, vielen anderen Ländern der Welt ist das leider noch der Fall. So, ab nach Norwegen. Da gibt es die Gruppe AHA. Ja, und die haben den Titel Hunting High and Low geschrieben und komponiert und den habe ich jetzt für euch auf dem virtuellen Plattenteil liegen. Das Lied beschreibt die verzweifelte und unermüdliche Suche nach einer verlorenen oder unerreichbaren Liebe. Der Protagonist drückt aus, dass er überall suchen wird, um diese Person wiederzufinden. Überall heißt High and Low bzw. Hoch und Tief. Everywhere hätte auch gepasst, aber den Songtitel hat sich damals Fleetwood Mac schon weggeschnappt.
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Peter Gabriel mit Sledgehammer. Ja, bei dem Song, da ging es um viele sexuelle Anspielungen und Metaphern. Will auch gar nicht näher drauf eingehen, weil ich eigentlich eher auf das Musikvideo eingehen möchte. Das ist nämlich legendär gewesen. Ja, das hat sich Peter Gabriel tagelang unter einer Glasplatte legen müssen, um dieses Video, was komplett in Stop-Motion und Pixelation-Technik gedreht worden ist, Bild für Bild filmen konnte. Berühmt sind die Szenen mit dem tanzenden, geschlachteten Hühnern, den Achterbahnen auf seinen Kopf und die sich verändernden Gesichter aus Knete. Bei den MTV Awards 1987 räumte das Video unglaubliche 9 Awards ab, ein Rekord, der bis heute ungebrochen ist. Wenn ihr den noch nie gesehen habt, das Musikvideo, kann ich euch nur wärmstens empfehlen. Und wie gesagt, denkt dran, das war 1986. Wir sind nicht in der Jetztzeit und dafür war es ein verdammt geiles Ding. Ja, so ist es halt. So, machen wir weiter mit der Miami Sound Machine, mit der Leadsängerin Gloria Estefan. Und ja, die singt über böse Boys, ja, böse Jungs, ja, Bad Boys, ganz genau. Und das Lied erzählt die Geschichte einer Frau, die sich Hals über Kopf in einen frechen, wilden und ungezogenen Mann verliebt. Obwohl sie genau weiß, dass er ihr nicht gut tut und sie mit dem Feuer spielt, kann sie seine Anziehungskraft einfach nicht widerstehen. Ja, klingt irgendwie wie eine Geschichte aus dem heutigen Leben.

0: Ja, das Original stammt von Norman Greenbaum aus dem Jahr 1969, Spirit in the Sky, und hatte damals schon weltweiten Erfolg gehabt. Ja, und dann kam Dr. and the Maddox um die Ecke und haben dem Song einen 80er-Jahre-Anstrich verpasst, und aus dem damals staubigen Country-Rock-Vibe wurde ein hämmerndes Glam-Rock-Beat, schneidige Gitarrenriffs und ein pompöses Synthesizer-Chor, und damit landete einen der prägnantesten Titel des Jahrzehnts. Ja, Spirit in the Sky von den Dr. and the Maddox. Das kommt davor, wenn man zu schnell weiterblättert, ne? So, genau. Wir machen weiter mit Hubert K. Und der kann nicht nur Deutsch singen, nein, auch Englisch. Und dieser Titel ist halt entsprechend dieser Sprache und wurde produziert von Michael Cretu, ja, den späteren Ehemann von Sandra. Und Hubert K. wiederum hat die Songs von Sanna meistens mitgeschrieben oder auch produziert. Also irgendwie alles Familienklüngel, aber hat irgendwie wunderbar geklappt. Limousin von Robert K.
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0: Ja, wir haben mittlerweile 19 Uhr und 27 Minuten. Die Zeit, die rennt bei guter Musik, habe ich so zumindest mal gehört. Und irgendwie empfinde ich das auch so. Was soll ich auch anderes erzählen, ne? Sonst würde ich ja so eine Sendung nicht moderieren. Dann würde ich mir ans eigene Fleisch schneiden. Das wäre nicht so günstig. The Sound of Music, ja, eine Hommage an die Musik von keinem geringeren als Falco der Texas, eine elektrisierende, teils ironische Hommage an die verbindende Kraft der Musik und dem Universal Dance. Falco mixt im typischen Falco Talk Deutsch und Englisch und reiht musikalische und kulturelle Ikonen aneinander. Er besingt unter anderem James Brown, Elvis Presley, Otis Redding, die Wiener Lipizzaner oder den Opernstar Luciano Pavarotti. Ja, alle waren mit dabei. Das war Falco. Tolle Idee. Ja, hier gibt es eher ein etwas unschöne Geschichte, und zwar das Ende der Gruppe Wham. Mit The Edge of Heaven haben sie sich praktisch mit diesem Song aus Gruppe Wham verabschiedet. Der wurde 1986, und zwar am 9. Juni, veröffentlicht und besiegelte das offizielle Ende der gemeinsamen Karriere von George Michael und Andrew Wrigley. George Michael hat danach im Bereich Solo-Karriere noch etliche Erfolge feiern können.
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0: I Can't Wait, ein extrem ansteckender Freestyle- und Synthie-Pop-Single der US-amerikanischen Formation Nuschus. Der Song besticht durch seinen unverkennbaren, gelobten Gesangszug und wurde im Frühjahr und Sommer 86 zu einem weltweiten Diskotheken- und Charterfolg. So, jetzt haben wir die musikalische Treppchen erreicht, die ersten drei. Ja, die Hits vor 40 Jahren, heute vor 40 Jahren, ganz genau am 4. August. Und auf Platz 3 steht keine geringe alte Weltstar Madonna mit ihrem Titel Papa Don't Preach. Und damit hat sie mal wieder absolut polarisiert, weil der Song erzählt die Geschichte einer minderjährigen Teenagerin, die ungewollt schwanger geworden ist. Sie bittet ihren Vater inständig, ihr keine Standpauke zu halten. Papa, don't preach. Daher kam das. Ja, und der Song löste halt heftige Diskussionen aus bei Frauenrechtlerinnen und Abtreibungsbefürworterinnen und der Song propagiere Teenager-Schwangerschaften wurde ihr dann vorgelegt bzw. vorgeworfen und Madonna wollte eigentlich nur das Recht junger Frauen darstellen, ihre eigenen Entscheidungen treffen zu dürfen. Recht hat sie.
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0: Man schnappe sich einen Riesenhit aus dem 1969er Jahr von der Rockband Shocking Blue, packt ihn in ein neues Gewand, nimmt vor allen Dingen das Produzententrio Stock Aitken und Waterman erstmalig unter Vertrag und die drei Damen von Bananarama haben dadurch einen Riesenerfolg gelandet. Ja, das war auch irgendwo zu erwarten in dieser Konstellation Venus auf Platz 2 heute vor 40 Jahren. Und der Spitzenreiter vor 40 Jahren, das war die Band Level 42 mit Lessons in Love. Ja, das war der meistgespielte Song in vor 40 Jahren. Es geht um die Einsicht, dass man aus den Fehlern einer verlorenen Liebe lernen muss, das sprichwörtliche Lektionen der Liebe. Lessons in Love. Genau darum geht es. So, ich sage jetzt ganz schnell winke, winke, bye, bye und freue mich, wenn ihr nächste Woche wieder einschalten würdet. Es gibt den Jahrgang 1984. Ich sage vielen lieben Dank für zahlreiche Einschalten. Passt auf euch auf, bleibt gesund und bis zum nächsten Mal. Euer Bernie. Ciao, ciao.
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0: Dio Cornelius Dreger. Haben die Behörden im Fall des Berliner CSD-Attentäters versagt? Darauf fordert die Opposition nach der Sitzung im Innenausschuss des Bundestags Antworten. Hanna Messerschmidt fasst zusammen.
1: Die Ausschusssitzung habe gezeigt, dass noch viele Fragen offen sind, sagte der Grünen-Innenexperte Emmerich. Minister Dobrindt soll eine Chronologie des Handelns der Behörden vorlegen. Der bereits als Gefährder eingestufte mutmaßliche Attentäter war verurteilt worden, aber wegen Bewährung auf freiem Fuß. Das sei für Dobrindt nicht nachvollziehbar. Er will weiter Jugendstrafrecht, Bewährungsregeln und Präventivhaft verschärfen und Fußfesseln für Gefährder ausweiten.
0: Deutschlands Flusspegel sinken, die Preise an den Zapfsäulen steigen. Davor warnt Thilo Schäfer vom Institut der Deutschen Wirtschaft. Er sagte dem Spiegel, Sprit könne in einigen Regionen knapp und damit auch wieder teurer werden. Hintergrund sind Lieferengpässe, zum Beispiel durch das Niedrigwasser im Rhein. Frachtschiffe kommen hier nur noch leicht beladen durch die Fahrrinne. Das Ganze könnte auch das Wirtschaftswachstum in Gefahr bringen, so Schäfer. Der geplante neue Zivildienst sorgt für gemischte Reaktionen. Mehrere Organisationen zeigten sich bereit, Plätze anzubieten, warnen aber davor, bisherige Freiwilligendienste zu schwächen. Caritas.
2: 20 Uhr.
3: Tja, da hat die gut recht. Es ist 20 Uhr, es ist Dienstagabend. Und es ist wieder mal live. Music just for fun. Einen wunderschönen guten Abend.

was soll ich sagen? Die Woche ist schon wieder um. Ich weiß auch nicht, wo die Zeit immer bleibt, aber... Ja, das ist live, man wird nicht jünger, ne? Also wie gesagt, Music Just So Fun, Dienstagabend. Ich bin aus dem hohen Norden, aus der Nähe von Hamburg, aus Winsen an der Lur, der Heiko. Schönen guten Abend!

Letzte Woche waren wir in den 2000er überwiegend unterwegs. Heute werden es mal wieder die 90er werden. Also was die nächsten 2 Stunden bis 22 Uhr auf euch zukommt, lasst euch einfach überraschen. Stellvertretend für alle, sage ich mal, einen wunderschönen guten Abend. Ach, fangen wir mal oben im Norden an heute. Schönen guten Abend heute Richtung Stralsund. Nach Dithmarschen, nach Cuxhaven, nach Bremen. Hier in meine Nachbarschaft. Nach Winsen. Nach Berlin. Nach Thüringen. Ins Illertal. Nach Franken. Also viel, viel Ausland dabei. Also Ausland von Niedersachsen jetzt.

Ja, was ist das für ein Intro? Das ist aus dem Jahr 1994. Circus Dupe hieß die ganze Scheibe oder das ganze Album sogar. Dupe hieß die Nummer. Und Dupe nannten sie sich auch als Artisten.

0: Tja, Musik aus den Niederlanden, was soll ich sagen? Ich würde sagen, am besten, ich bin jetzt einfach ruhig und starte
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0: Und zwar starten wir die Sendung heute mit einem Track aus Schweden aus dem Jahre 1995. The Bridge heißt das Album. Und ich glaube, bei den ersten Klängen gleich wird das Ding jeder kennen.

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glaube, zu diesem Track aus dem Jahre 1996 brauche ich nicht groß irgendwas erzählen. World in Motion heißt das Album. Aus der Schweiz kommt der Peter René Baumann, alias DJ Bobo. Das Ding ist bis auf Platz 2 hochgegangen, 1996. So, was soll ich sagen? Am besten gar nichts. Ich weiß. Ebenfalls aus dem Jahre 96 kommt die Scheibe. Ein Gemeinschaftsprojekt. Love Message. Masterboy, Fun Factory, Scooter Erotic, Mr. President, Worlds Apart, U96, unter anderem beteiligten sich an diesem Song. Platz 1, 1996, hier ist Love Message.

So, was hatten wir 1995, 1996 hatten wir, und ihr wisst ja was, jetzt gehen wir mal ein bisschen weiter noch zurück ins Jahre 91. Dreamland heißt das Album, das ist Musik von, genau, Black Box. Released am 6. Februar 1991. Habe mir jetzt gar nicht notiert, welchen Platz sie gemacht haben, diesen Track, aber das Ding war ganz weit oben, wenn ich mich recht erinnere. Genau, Black Box, hier ist

Tja, ich glaube, wenn die hier so bei mir rumschreien würde, dann wäre sie nicht lange da. Strike it up, Black Box. Gut, der sollte jetzt eben gar nicht so brutal reingehen. Musik von EMF, Oktober 1990. Hier ist Unbelievable. Unglaublich.

Insomnia, Schlaflosigkeit, auf Deutsch übersetzt, aus dem Jahre 95, das ist Faceless. Aber eigentlich sind die beiden verrutscht. Eigentlich sollte der Track, der jetzt kommt, als erstes laufen. 1990 war das. Und das ist das Original, kein Remake. Guru Josh. Ja, fast 36 Jahre alt. 29. Juli ist das Ding erschienen. Im Jahre 1990. Infinity.

Guru Josh oder Paul Walden, wie er mit bürgerlichem Namen hieß. Auch er weilt leider nicht mehr unter uns. Infinity 1990. Achso, ich habe gerade die Information bekommen. Der Nightliner heute Abend fällt aus. Nur zur Info am Rande.

So, weiter geht's. Hier ist Musik von Orhan Terzi. So heißt er mit bürgerlichem Namen. In Istanbul ist er geworden. Das ist DJ Quicksilver. Ach, ist das nicht schön. Einfach nur bellissima.

0: Tag. Mir bin ich hier im Hintergrund wieder mehr am Schreiben, als wie ich mich gerade auf die Sendung konzentrieren kann. Nur weil eine Sendung ausfällt. Das ist doch nicht normal, oder was? So, Freunde, ein paar Verbrauchertipps. Dann geht's weiter.
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0: Don't Miss the Party Line. Musik aus Belgien. Belgischer Dance Act von John Paul de Costa aus Antwerpen. Wenn ich mich nicht irre, ist das sogar der Gründer. Von Tour Unlimited, wenn ich mich da nicht irre. Aber ich weiß es nicht mehr ganz genau, aber ich meine sowas mal gelesen zu haben.
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0: Zurück geht's nach Deutschland.

erschien im Juli 1995. The Mission heißt das Album. Genau so heißt das.

Wir steigen runter nach Italien. Gigi D'Agostino, Another Way, 1999. L'Amour Toujours heißt das Album. Das Ganze war bei uns in Deutschland Top 16 und 16 Wochen in den Charts. Another Way.

Richtig schönes Ding, Living in Another Way, Gigi D'Agostino aus Italien. Und bevor wir in die nächste Stunde gehen, haben wir noch eine Scheibe vorweg. Die ist ein bisschen neuer, 2008 rausgekommen. Ach nee, 1998, sorry. Ganz genau.

0: The Army of Lovers. Crucified. 1991 war das, ganz genau. Und irgendwie, die Zeit rennt heute Abend irgendwie. Es ist schon wieder Zeit für Verbrauchertipps und danach geht's ein bisschen ruhiger weiter heute Abend.
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0: Genau so ist das. Danke, Thomas. Das ist Musik aus dem Jahre 2003 schon. Musik von Limp Bizkit. Hinter den blauen Augen, Behind Blue Eyes.

Musik von Nickelback aus dem Jahre 2001. How do you remind me? Silver Side Up heißt das Album. Musik aus Amerika.

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1: Ganz genau so ist das. Poprock aus Hamburg aus dem Jahre 2004. Wir sind Helden, Denkmal. Und ich muss mich korrigieren. How do you remind me? Nickelback ist natürlich nicht aus Amerika, also den USA. Nein, sie sind aus Kanada. Und wir bleiben noch ein Track. Erstmal hier in Deutschland. Musik von Marius Müller-Westernhagen.

0: Marius Müller-Westernhagen, Außenbahn 1994, Willenlos.
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0: So, aber jetzt gibt's Musik aus Amerika, aus Oklahoma kommen sie. Die Hansons. War auch so ein One-Hit-Wonder damals, 1997. Und die ganze Scheibe nennt sich Bop.

21st Century Breakdown heißt das Album. Musik von Green Day. 21 Guns.

0: Musik aus Schweden. Das ist Roxette aus dem 1991 erschienenen Album Joyride, The Big Love. Oder wie es richtig heißt, The Big L. So, die nächsten Verbrauchertipps stehen an und dann geht es weiter in der letzten halben Stunde. Music Just for Fun für heute Abend.
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0: soll noch mal einer spielen. Ich spiele nicht genug Musik aus Deutschland. Auch das ist Musik aus unserem Country. Und ich glaube, da muss ich nicht groß was zu sagen. Das ist auch so eine Scheibe, die jeder kennt. Das sind die Jungs von Rammstein.
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das ist Musik aus Deutschland. Wahrheit oder Pflicht heißt das Album, erschienen im Januar 2004. Augen auf, vorne mit Umf. Und wie ich schon sagte, erst in der Nightliner fällt aus heute Abend. Der sollte eigentlich aus dem Urlaub wiederkommen, aber da ist wohl der PC gecrashed, wenn ich das richtig weiß. Bei uns im Netzwerk hier haben wir ein kleines Ersatzprogramm schnell auf die Beine gestellt, nebenbei. Und das hört ihr dann ab 22 Uhr, wie gewohnt. Allerdings 2 Stunden lang bis 0 Uhr, danach gibt's eine Rotation. Wer es ist, lasst euch überraschen. Es kackt, egal. As ugly as they wanna be. 1992, Ugly Kid Joe. Everything about you.

Musik von Mr. Big. To be with you. 1991 war das. Eine etwas schnellere Scheibe haben wir jetzt noch und dann lassen wir den Abend für diese zwei Stunden auf jeden Fall ganz gemütlich ausklingen. Und das ist aus Schweden, Dr. Alba, 1994. Let the beat go.

Musiker Schweden. Look Who's Talking hieß das Album, 1994 erschienen. Musik von Dr. Alban. Let the beat go on.

Tja, schade eigentlich. Ich hätte gedacht, das Fliegen passt noch. Das war nix. Was soll ich sagen? Das war's fast mit Music Just for Fun am heutigen Abend. Aus dem hohen Norden, aus der Nähe von Hamburg, aus Winsen an der Luhe. Sagt ein wunderschönen Dankeschön, Dankeschön, Dankeschön, dass ihr zugeschaltet habt. Das wollte ich gerade guten Abend sagen, das hatten wir aber schon. Was gibt's heute Abend noch auf die Ohren? Natürlich ist noch nicht Schluss. Heute Abend gibt's noch die Reste aus Franken. Morgen Abend das Bergfest, auch ab 20 Uhr. Donnerstag ebenfalls ab 20 Uhr mit meinem Nachbarn hier, mit dem Thomas Flegel, die Retro-Charts. Freitagabend ab 18 Uhr ist es dann, nicht ab 20 Uhr. Das Wochenende mit Sabine. Ja, bei dem Wochenende gibt's so viel. Moin, moin, den Wachermacher. Montag kommen dann schon wieder die Kult-80er ab 18 Uhr. Ab 22 Uhr gibt's den Chartbreaker und so war das Schicksal will, bin ich nächste Woche Dienstagabend um 20 Uhr für euch dann auch schon wieder hier. Da kann ich nur eins sagen, lasst euch die Hitze nicht zu Kopf steigen. Ja, wenn es 38 Grad im Schatten ist, ja mein Gott, dann geht nicht in den Schatten, ganz einfach. Ansonsten sind Tschüss und Bye-bye bis nächste Woche. Eine Scheibe habe ich noch. Und die kommt aus Großbritannien. Und das ist aus dem Jahre 95 Musik von East 17. When the thunder calls you. Und ich hoffe, wir haben auch noch irgendwie ein Gewitter heute Nacht. Zeit wird das auf jeden Fall. Oktober 95. Thunder, tschüss und bye bye.

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